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0: Einen schönen guten Morgen, Pilatesland. Es ist 5 Uhr.
1: Ich bin Tina Golatrella. Guten Morgen.
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1: Im vergangenen Jahr sind so viele Menschen hingerichtet worden wie seit 44 Jahren nicht mehr. Die Menschenrechtsorganisation Amnesty International spricht von 2700. Drei Viertel der Hinrichtungen ließ der iranische Staat vornehmen. Nachdem gestern in der Nähe Leipzigs ein Tiger ausgebrochen ist, fordert nun die Tierrechtsorganisation PETRA strengere Regeln. In einigen Bundesländern sei die private Haltung von Tigern oder Löwen noch erlaubt. Die Gesetzgebung müsse deshalb verschärft werden. Der Tiger war aus einer privaten Haltung entkommen. Ein 73-Jähriger wurde verletzt. Die Polizei erschoss das Tier später. Trotz einer Verlängerung der Waffenruhe hat die israelische Armee gestern den Süden Libanons angegriffen. Nach Angaben der libanesischen Behörden wurden dabei mindestens 6 Menschen getötet. Laut Israel hatte zuvor die Hisbollah-Miliz rund 200 Geschosse auf Israel abgefeuert.
2: Sport.
1: Am letzten Spieltag der Schweizer Fußballmeisterschaft gewinnt der FC Lugano gleich 4:0 gegen den FC Basel. Damit sichert sich Lugano den 3. Tabellenplatz und die Teilnahme am Europacup. St. Gallen und Meister Thun trennen sich 1:1 unentschieden und die Berner Young Boys und der FC Sio spielen ein 3:3 unentschieden.
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1: Es hat zurzeit keine Meldungen im Sendegebiet, kommen gut und sicher ans Ziel.
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1: Es gibt einen Mix aus Wolken und ein bisschen Sonnenregen oder auch Gewitter. Sonne hat es am Morgen noch im Osten, im Westen dann gegen Abend. Am Morgen hat es 7 und am Abend 14 bis 16 Grad.
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0: Einen schönen guten Morgen, Pilatesland. Schön sind ihr mit dabei heute. Mein Name ist Marco Zibung. Guten Morgen zusammen.

0: Das ist der Wochenstart mit der Radio Pilatus Morgenshow. Einen schönen guten Morgen zusammen.
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0: Schönen guten Morgen, Pilatusland. Es ist halb 6 Uhr.
1: Ich bin Tina Golatrella. Guten Morgen.
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1: Im vergangenen Jahr sind so viele Menschen hingerichtet worden wie seit 44 Jahren nicht mehr. Die Menschenrechtsorganisation Amnesty International spricht von 2700. Drei Viertel der Hinrichtungen ließ der iranische Staat vornehmen. Nachdem gestern in der Nähe Leipzigs ein Tiger ausgebrochen ist, fordert nun die Tierrechtsorganisation Petra strengere Regeln. In einigen Bundesländern sei die private Haltung von Tigern oder Löwen noch erlaubt. Die Gesetzgebung müsse deshalb verschärft werden. Der Tiger war aus einer privaten Haltung entkommen. Ein 73-Jähriger wurde verletzt. Die Polizei erschoss das Tier später. Trotz einer Verlängerung der Waffenruhe hat die israelische Armee gestern den Süden Libanons angegriffen. Nach Angaben der libanesischen Behörden wurden dabei mindestens 6 Menschen getötet. Laut Israel hatte zuvor die Hisbollah-Miliz rund 200 Geschosse auf Israel abgefeuert.
2: Sport.
1: An der Eishockey-WM verliert Deutschland gegen Lettland mit 0:2. Norwegen siegt gegen Slowenien 4:0, Dänemark unterliegt Schweden 2:6 und Österreich gewinnt gegen Ungarn 4:2. Die Schweiz spielt am Abend gegen Deutschland.
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1: Es hat zurzeit keine Meldungen im Sendegebiet, kommt gut und sicher ans Ziel.
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1: Es gibt einen Mix aus Wolken und ein bisschen Sonnenregen oder auch Gewitter. Sonne hat es am Morgen noch im Osten, im Westen dann gegen Abend. Am Morgen hat es 7 und am Abend 14 bis 16 Grad.
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0: Wir wünschen einen wunderbaren Start in den neuen Tag. Mit mir heute, Marco Zibi-Zibung, da für euch. Hallo, hallo zusammen.
2: Die

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0: 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Das ist der Wochenstart mit der Radio Pilatus Morgenshow. Schönen guten Morgen miteinander. In dieser Woche haben wir ja dann auch das Pfingstwochenende, das dann kommt. Und ihr wisst ja, was das dann heisst.
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0: Willkommen zurück nach dem langen Wochenende. Hier ist Pilates Morgen schon früh mit ganz viel Musik zum Wochenstart. Zuerst mal schön Säufeli aufstehen, ein bisschen strecken. Passt doch der Sound von der Gracie Abrams wunderbar dazu. That's so true, geht da bei Pilates. Dann gehen wir aber ein paar Gänge ab. 10 Wutzen Haar föhnen oder rasieren. Gerade zu der Kelly Clarkson. Stronger. Und auch der Kamerad motiviert dich an dem Montag. Sein aktueller Hit geht da bei Pilates. Hug yourself. Das ist die beste Musik. Schönen guten Morgen, Pilatesland. Es ist 6 Uhr.
1: Ich bin Tina Golatrella. Guten Morgen.
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1: Wer in der Schweiz eine Aufenthaltsbewilligung B hat, erhält gleich viel Sozialhilfe wie Schweizerinnen und Schweizer. Das Justizdepartement prüft nun gemäss Blick, diese Gleichstellung aufzuheben. Peter Helfenstein.
3: Ab dem nächsten Jahr haben die ersten Ukrainerinnen und Ukrainer mit dem Schutzstatus S Anspruch auf eine Ausländerbewilligung B und damit auch auf mehr Sozialhilfe. Gleichzeitig zieht sich der Bund aus der Finanzierung zurück. Das bedeutet für die Gemeinden und die Kantone gesamthaft zusätzliche Kosten von 300 Millionen Franken.
1: Deshalb prüfe das Staatssekretariat für Migration SEM die entsprechende Verordnung anzupassen. Im vergangenen Jahr sind so viele Menschen hingerichtet worden wie seit 44 Jahren nicht mehr. Die Menschenrechtsorganisation Amnesty International spricht von 2700. 3/4 der Hinrichtungen ließ der iranische Staat vornehmen. Nachdem gestern in der Nähe Leipzigs ein Tiger ausgebrochen ist, fordert nun die Tierrechtsorganisation PETRA strengere Regeln für die private Haltung von Wildtieren. Der Tiger war aus einer privaten Haltung entkommen, ein 73-Jähriger wurde dabei verletzt. Die Polizei erschoss das Tier später.
2: Sport.
1: Am letzten Spieltag der Schweizer Fußballmeisterschaft gewinnt der FC Lugano gleich 4:0 gegen den FC Basel. Damit sichert sich Lugano den 3. Tabellenplatz und die Teilnahme am Europacup. St. Gallen und Meister Thun trennen sich 1:1 unentschieden und die Berner Young Boys und der FC Sio spielen ein 3:3 unentschieden.
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0: Am 2 ab 6 ist noch nichts Gröbers los auf der Strasse. Fahren gut.
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0: Hey, der Sommer, er kommt. Ende Woche sieht es relativ gut aus. Jetzt in Anfangswoche beißen wir noch ein bisschen durch. Heute noch ein grau und nass am Morgen. Noch ein bisschen Sonne möglich bis 6 bis 7 Grad. Und 14 Grad gibt es dann am Nachmittag. Morgen Morgen auch noch Sonne. Nachher dann wieder bewölkt bei um die 17 Grad.
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0: Kommen wir gut zum Bett raus, hier an dem Montag. Schönen guten Morgen, Pilatusland.

0: Kommen gut in die neue Woche. Es ist 11 ab 6. Guten Morgen miteinander.
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0: Ja, wer hat denn noch den Ohrwurm vom langen

0: gefunden mit Bangaranga von der Dora. Ja, zeigt, er ist mehr Auffaller, ist glaube ich ziemlich Trumpf am Eurovision. Die Schweizer Fans, die mitgereist sind auf Wien, denen hat es auch mal gebesselt.
1: Das Land freut mich, Bulgarien hat noch nie gewonnen.
2: Die Stimmung in der Halle war mega, die auftreten sind und wirklich ein verdienter Sieg.
3: Ich kann sagen, verdient. Ich persönlich habe den Auftritt extrem cool gefunden. Alle haben mittanzen, deshalb richtig verdient.
4: Super Party in der Halle während dem Auftritt, das ist wirklich sehr verdient, das ist cool.
0: Ja, und die Party ist nach dem Finale dann natürlich weitergegangen, vor allem natürlich für die bulgarischen Fans, die den Sieg voll ausgekostet haben von Bulgarien.
5: Es fühlt sich super an. Wir kommen zum ersten Mal nach Eurovision und wir gewinnen. Super.
6: Just Bangaranga.
7: Absolut Bangaranga.

Einen ganz schönen Wochenstart wünschen wir hier mit dem Pilatus. Am Morgen schon 19 ab 6 ist es gut. Am Morgen zusammen aktuell noch so um die 6 bis 7 Grad. Jetzt am Morgen ist es auch noch recht freundlich. Es macht dann aber zu und dann kommt es dann auch auf den Nachmittag immer wieder regnen bei um die 14 Grad. Schön sind wir mit dabei hier zum Wochenstart. Jetzt haben wir das Kess und den Zian bei Pilatus. Das ist How to Heal. Morgen zusammen.

aufstehen hier mit ganz viel Musik in der Pilates-Morgenshow. Schön, sind ihr mit dabei an der Wendung. 22 ab 6 ist es. Einen schönen guten Morgen zusammen. Wer geht damals auf einen Bus am Bahnhof zu Luzern? Wenn ihr jetzt Ja gesagt habt, hört gut hin. Euer Bus fährt nämlich ab heute vielleicht nicht mehr am gleichen Ort ab. Ab heute gibt es nämlich eine Baustelle am Bahnhof zu Luzern und darum müssen ein paar Buslinien ausweichen und an einem anderen Ort halten und abfahren. Das ist zum Beispiel beim 2er und beim 4er Bus so. Die fahren an einem anderen Ort als sonst. Darum, alle, am Bahnhof Luzern am einen Bus nehmen, kurz ist heute Morgen online, informieren, schauen, wo euer Bus haltet und abfahrt.

0: Habt ihr euch schon so einen Plan gemacht, an welche Festival also ihr geht diesen Sommer? Sonst, wenn ihr noch Platz für eins habt in der Agenda, am 5. September wäre noch das Argovia-Fest, unter anderem mit ihm da. Der Ray Dalton kommt am 5. September in die Schweiz und weckt euch da jetzt gerade zum Wochenstart seinen aktuellen Hit Blood Running gerade bei Pilatus. Schönen guten Morgen zusammen, wir haben noch ganz Haufen mehr Musik ready für euch gemacht. Vor allem, die noch ein bisschen Sand in den Augen haben, sonst die Augen noch nicht so richtig aufbekommen, gibt es gemütlichen Sound von der Pink. Just give me a reason. Oder auch der Radio Pilatus Hit 600 Gewinner aus dem Jahr 2020. The Weekend Blinding Lights geht da für euch. Vielleicht ja auch das Jahr wieder dabei bei euch, 600 Lieblingshits. Die gibt es jedes Jahr über das Pfingstwochenende bei Radio Pilatus. Bis am Mittwoch habt ihr noch Zeit mitzubestimmen, welche es dann wartet. Nächstes Weekend. Eure Liste eingeht dazu bei uns in der Radio Pilatus App.
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0: Schönen guten Morgen, Pilatesland. Es ist 6:30.
2: Ich bin Tina Golatrella. Guten Morgen.
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2: Wer in der Schweiz eine Aufenthaltsbewilligung B hat, erhält gleich viel Sozialhilfe wie Schweizerinnen und Schweizer. Das Justizdepartement prüft nun gemäß Blick, diese Gleichstellung aufzuheben. Thomas Katomas.
3: Ab nächstes Jahr haben die ersten Ukrainerinnen und Ukrainer mit Schutzstatus S Anspruch auf eine B-Bewilligung und somit auch auf mehr Sozialhilfe. Gleichzeitig zieht sich der Bund aus der Finanzierung zurück. Das bedeutet für Gemeinden und Kantone gesamthaft zusätzliche Kosten von 300 Millionen Franken.
2: Deshalb prüfe das Staatssekretariat für Migration SEM die entsprechende Verordnung anzupassen. Im vergangenen Jahr sind so viele Menschen hingerichtet worden wie seit 44 Jahren nicht mehr. Die Menschenrechtsorganisation Amnesty International spricht von 2700. Drei Viertel der Hinrichtungen ließ der iranische Staat vornehmen. Trotz einer Verlängerung der Waffenruhe hat die israelische Armee gestern den Süden Libanons angegriffen. Nach Angaben der libanesischen Behörden wurden dabei mindestens 6 Menschen getötet. Laut Israel hatte zuvor die Hisbollah-Miliz rund 200 Geschosse auf Israel abgefeuert.
1: Sport.
2: An der Eishockey-WM verliert Deutschland gegen Lettland mit 0:2. Norwegen siegt gegen Slowenien 4:0, Dänemark unterliegt Schweden 2:6 und Österreich gewinnt gegen Ungarn 4:2. Die Schweiz spielt am Abend gegen Deutschland.
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0: Am 6:30 schon ein bisschen Geduld mitten auf der A14 Luzern Richtung Zug zwischen Gisikerod und Zwickig Rüti auf einer Baustelle Stop and Go und eine Viertelstunde eben im Zürcher Westring. Das Ganze dort ab Burt auf Süd durch den Gubrist.
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0: Hey, der Sommer, er kommt. Ende Woche sieht es recht gut aus. Jetzt in Anfangswoche beißen wir noch ein bisschen durch. Auch wenn jetzt am Morgen die Sonne noch ein bisschen scheint. So bei 6 bis 7 Grad, das macht dann aber zu. Wird grau und nass heute bei um die 14 Grad dann am Nachmittag.
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0: Hallo zusammen, ganz einen schönen Wochenstart wünschen wir euch.

Männer am Samstag am Morgen irgendwo angestanden sind und nicht so eine neue Uhr verwünscht haben, hier für euch am Radio Zeit. Es ist 22 vor 7. Schönen guten Morgen zusammen. Wir kommen gut in die neue Woche mit ganz viel Musik hier in der Radio Pilatus Morgenshow. Das sind Mando Diao, Dance with Somebody.

0: Schönen Wochenstart wünschen wir und guten Morgen zusammen hier am 19 vor 7. Am Samstagabend ist ein Ära vorbeigegangen.
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0: Die Saison vom FC Luzern, die ist durch und Luzern gewinnen zum Abschluss nochmal 3:0 gegen den Absteiger Winterthur. Es war gleichzeitig auch das letzte Spiel vom FCL-Trainer Mario Frick. Der hat jetzt noch ein paar Pläne, bevor es in die Ferien geht.
2: Ein paar schauen am Montag. Dann werde ich weiterhin mein Ritual machen, mein Training machen im Stadion. Und mich langsam vom Stadion verabschieden vor allem. Ein paar Rückspiel schauen am Donnerstag. Samstag in die Ferien, zwei Wochen auf Griechenland. Ja, und dann darf ich Urvertrauen haben und Vertrauen haben in meinem Berater. Und dann wird es irgendwo weitergehen.
0: Ja, sind wir gespannt, was Mario Frick dann herzieht. Und gespannt sind wir dann auch, wer der FC Luzern nächste Saison trainiert. Das wissen wir jetzt noch nicht mehr. Zuerst ist jetzt die Saison aber mal vorbei. Und darum ist bei den Spielern wie beim FCL-Goalie Pascal Loretz das so hier angesagt.
3: Sicher ein bisschen Ferien machen, noch nicht gross geplant, aber ein bisschen abschalten, wahrscheinlich ein bisschen mehr.
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Ihr habt ein Morgenverkehr auf der A2 Basel Richtung Luzern zwischen der Raststätte Neukirch und der Verzweigung Rotsee. Beim Zürcher Westerin auch noch eine Viertelstunde einplanen Burdorf Süd. Durch die Gubri ist durch. Schönen guten Morgen zusammen hier bei Pilatus am 12 vor 7. Aktuell noch so um die 7 bis 8 Grad. Hier und dort scheint auch noch ein bisschen Sonne durch die Wolken durch, macht aber länger wie mehr dann zu und wird grau und nass auf den Nachmittag bei um die 14 Grad. Schönen Wochenstart, das mit Jack Jones und der Zoe Weiss bei Pilatus.

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Es ist 6 vor 7. Schönen Wochenstart und guten Morgen zusammen hier mit Elsie Dietz.

0: Seit dem Freitag läuft bei uns in der Schweiz die Eishockey-WM. Das nächste Spiel von der Schweizer heute Abend in Zürich gegen Deutschland. Und ich würde sagen, it's time to shine. Der Bastian Baker geht mit seinem Hit zu der Eishockey-WM. Gehört er gerade bei Pilates zum Aufstand. Time to shine. Schönen guten Morgen zusammen. Wir haben noch viel mehr Musik für euch bereit. Das ist für alle, die jetzt gerade Feuer oben machen auf der Nachtschicht. Könnt ihr allen gerade winken und dazu fröhlich sagen, bye, bye, bye. Ein Sing gibt es gerade hier für euch. Und auch Coldplay begleitet euch hier zum Wochenstart mit We Pray. 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
0: Schönen guten Morgen, Pilatesland. Es ist 7 Uhr.
7: Ich bin Tina Golatrella. Guten Morgen.
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7: Wer in der Schweiz eine Aufenthaltsbewilligung B hat, erhält gleich viel Sozialhilfe wie Schweizerinnen und Schweizer. Das Justizdepartement prüft nun gemäß Blick, diese Gleichstellung aufzuheben. Thomas Katomas.
8: Ab nächstes Jahr haben die ersten Ukrainerinnen und Ukrainer mit Schutzstatus S Anspruch auf eine B-Bewilligung und somit auch auf mehr Sozialhilfe. Gleichzeitig zieht sich der Bund aus der Finanzierung zurück. Das bedeutet für Gemeinden und Kantone gesamthaft zusätzliche Kosten von 300 Millionen Franken.
7: Deshalb prüfe das Staatssekretariat für Migration SEM die entsprechende Verordnung anzupassen. Im vergangenen Jahr sind so viele Menschen hingerichtet worden wie seit 44 Jahren nicht mehr. Die Menschenrechtsorganisation Amnesty International spricht von 2700. Drei Viertel der Hinrichtungen ließ der iranische Staat vornehmen. Russland hat die massiven ukrainischen Drohnenattacken auf Moskau mit Gegenangriffen beantwortet, mit Drohnen- und Raketenangriffen auf Regionen im Zentrum und Süden der Ukraine. Dabei wurden nach Angaben der Behörden mindestens 12 Menschen verletzt. Diese Angaben lassen sich nicht unabhängig überprüfen.
1: Sport.
7: Am letzten Spieltag der Schweizer Fußballmeisterschaft gewinnt der FC Lugano gleich 4:0 gegen den FC Basel. Damit sichert sich Lugano den dritten Tabellenplatz und die Teilnahme am Europacup. St. Gallen und Meister Thun trennen sich 1:1 unentschieden und die Berner Young Boys und der FC Sio spielen ein 3:3 unentschieden.
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0: Es ist 3:07. Schönen guten Morgen, Nicole Marquardt.
9: Ja, guten Morgen zusammen. Wir haben einen Unfall auf der Autobahn A2 Luzern-Basel zwischen Emmen-Nord und Rotenburg. Da staut es wegen dem Unfall. Rechte Spur ist gesperrt. Dann haben wir in der Gegenrichtung A2 Basel-Luzern zwischen Trostedt-Neuenkirch und der Verzweigung Rotsee etwa 10 Minuten Stop and Go. Und auf dem Zürcher Westring ab Urdorf Süd durch den Gubrist rechnet ihr etwa eine Viertelstunde mehr einfahren. Gut.
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0: Wenn man die Wetter-App aufmacht, dann sehen wir, der Sommer, der kommt. Ende Woche sieht das relativ gut aus. Jetzt in Anfangswoche, da bissen wir schon ein bisschen. Jetzt am Morgen zwar noch hier und dort ein bisschen Sonne zwischen den Wolken. Es macht aber nachher zu, wird meistens grau und nass bei 14 Grad am Nachmittag. Wir haben jetzt am Morgen noch bis 8 Grad.
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0: Und mit uns zwei hier zum Wochenstart.
9: Ich bin Nico Markwart.
0: Und ich bin Marco Zibong.
9: Morgen. Morgen.

0: 9 ab 7. Guten Morgen, Beppi Lauter. Aus dem Moment, wenn man auf die Wetter-App schaut und sieht, Ende Woche kommt der Sommer.
1: Mega. Ja, endlich kann man sagen, oder? Pfingsten kann kommen.
0: Ja, sag nichts. Winken dreimal mit einem riesen Grinsen und sagen dem kalten Wetter schon gleich dreimal.

0: Hallo, hallo, hallo. Am 13.07. Schönen guten Morgen hier bei Pilatus. Ich glaube, das erste Wochenende hat gezeigt, wir Schweizerinnen und Schweizer, wir können so keine WM.
1: Ja,
0: vom Festen, glaube ich, auch.
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0: Sie waren dabei stark bis jetzt für die Schweizer Eishockey-Nazi. Am Freitag haben wir gegen die USA gewonnen und am Samstag dann auch gerade gegen Lettland. Und die Stimmung vor Ort, das kann ich euch sagen, die ist richtig gut.
1: Wenn eine Komponiste Schweizer,
0: ja, ich bin am Samstag in Zürich gegen Lettland schauen. Grandiose Stimmung rund ums Stadion und natürlich auch selber im Stadion. Und das pusht auch die Spieler selber. Unser Nazi-Goli, der Leonardo Cenoni beim SRF.
3: Ja, es hat viel mehr Fans natürlich. Viel mehr, die auf der Straße siehst, wenn du hinlaufst. Überall sind Schweizer Kreuz zu sehen. Und die Stimmung in der Halle ist natürlich schon nochmal einiges besser, als wenn es im Ausland ist. Für mich ist es ein mega cooles Erlebnis. Ich habe mir sehr viele Sachen vorgestellt und bin wirklich positiv überrascht, wie gut dass das da angefangen hat.
0: Und jetzt geht's heute am Abend weiter. Die Schweizer spielen am 20.08. gegen Deutschland. Und die Schweizer Fans sind nach dem guten Start schon ein bisschen zum Träumen, wenn es darum geht, wie weit das Schweizer Nazi kommt.
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0: ruhigeres Häufchen unterwegs, ist man auf der A2 Nicol.
1: Genau, da hat es nämlich einen Unfall gegeben. Der Lastwagen ist umgestürzt bei der Autobahneinfahrt Rotenburg. Darum haben wir auf der A2 Luzern-Basel zwischen Emmenort und Rotenburg etwa 10 Minuten Stau. Dann in der Gegenrichtung, auch hier staut es ein bisschen A2 Basel-Luzern zwischen der Raststätte Luzern-Neuenkirch und Rotenburg. Und auf dem Zürcher Westring ab Urdorf Süd durch den Gubrist 15 bis 20 Minuten einrechnen, fahren gut.
0: Jetzt am Morgen hier und die Sonne am Durchdrücken durch die Wolken. Es macht aber immer wie mehr zu. Es wird grau und nass. Spätestens ab dem Nachmittag gibt es um die 14 Grad. Guten Morgen zusammen.

0: offen, sind gut zum Bett rausgekommen. Es ist 22 ab 7. Schönen guten Morgen zusammen.
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0: Ich weiss, es gibt ganz viele Menschen, die vieles auf den letzten Drücker machen. Aber hey, es ist so schnell etwas vergessen. Und gerade wenn es darum geht, eure Lieblingshits zu wählen, wäre doch das Sünd und Schade. 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Zeit zum Abstimmen habt ihr nur noch bis übermorgen Morgen am 10 Uhr. Darum das unbedingt noch machen bei uns in der Radio Pilatus App. Und einer davon könnte dann wahrscheinlich auch Alex Warren sein. Sein aktueller Hit Fever Dream geht da für euch zum Wachwerden bei Pilatus. Und noch viel mehr Musik ist ready für euch. Geht da mit dem James Morrison «I Won't Let You Go». Oder auch fetziger Sound, für alle, die gerade irgendwo schon am Sport machen sind. Der David Guetta zusammen mit der Sia, Beautiful People, geht da für euch bei Pilatus. Das ist die beste Musik.
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0: Schönen guten Morgen, Pilatesland. Es ist halb 8 Uhr.
4: Ich bin Tina Golatrella. Guten Morgen.
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4: Wer in der Schweiz eine Aufenthaltsbewilligung B hat, erhält gleich viel Sozialhilfe wie Schweizerinnen und Schweizer. Das Justizdepartement prüft nun gemäss Blick, diese Gleichstellung aufzuheben. Nicola K. Thomas.
5: Ab nächstes Jahr haben die ersten Ukrainerinnen und Ukrainer mit Schutzstatus S Anspruch auf eine B-Bewilligung und somit auch auf mehr Sozialhilfe. Gleichzeitig zieht sich der Bund aus der Finanzierung zurück. Das bedeutet für Gemeinden und Kantone gesamthaft zusätzliche Kosten von 300 Millionen Franken.
4: Deshalb prüfe das Staatssekretariat für Migration SEM die entsprechende Verordnung anzupassen. Im Kanton Schwyz ist ein Mann verurteilt worden, der zwei Angestellte des Veterinäramts bedrohte und angriff. Laut dem Boten der Urschweiz passierte dies bei der Kontrolle eines Hofs in Einsiedeln. Der Mann hat nun eine Buße von über 2.500 Franken erhalten. Im vergangenen Jahr sind so viele Menschen hingerichtet worden wie seit 44 Jahren nicht mehr. Die Menschenrechtsorganisation Amnesty International spricht von 2.700. Drei Viertel der Hinrichtungen ließ der iranische Staat vornehmen.
1: Sport.
4: An der Eishockey-WM verliert Deutschland gegen Lettland mit 0:2. Norwegen siegt gegen Slowenien 4:0, Dänemark unterliegt Schweden 2:6 und Österreich gewinnt gegen Ungarn 4:2. Die Schweiz spielt am Abend gegen Deutschland.
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0: Am 7:30 mit der Nicole Marquardt.
6: Ja, mit 10 Minuten mehr, wenn wir einrechnen auf der A2 Luzern Basel zwischen der Verzweigung Rotze und Rotenburg. Das wegen einem Unfall, rechte Spur ist dazu. In der Gegenrichtung A2 Basel Luzern zwischen der Raststätte Luzern Neuenkirch und Rotenburg auch da bis zu 10 Minuten Stau. Auf dem Zürcher Westring an Burdorf Süd durch den Gubrist 20 bis 25 Minuten rechnen.
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0: Vorfreude auf Ende Woche schon mal riesig. Bis zu 27 Grad zeigt er bis jetzt noch aufs Pfingsten-Wochenende Sommer. Er kommt also. Jetzt Anfangswoche, da beißen wir noch ein bisschen durch. Jetzt, heute ist es dann grau und nass. Heute Morgen noch ein paar Sonnenstrahlen. Zwischen den Wolken gibt es dann 14 Grad am Nachmittag. Aktuell so 7 bis 8 Grad.
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0: Und mit uns zwei heute.
6: Ich bin Nico Marquardt.
0: Und mein Name ist Marco Zibong. Hallo, hallo zusammen.
6: Morgen.

0: Es ist 22 vor 8. Guten Start in die neue Woche wünschen wir hier mit der Radio Pilatus Morgenshow. Wer geht damals auf einen Bus am Bahnhof zu Luzern? Wenn ihr jetzt Ja gesagt habt, los ich jetzt kurz gut her, weil eure Busfahrt nämlich ab heute vielleicht nicht mehr ganz am gleichen Ort
1: ist. Mhm, genau, es gibt noch eine Baustelle am Bahnhof in Luzern. Darum müssen ein paar Buslinien ausweichen, an einem anderen Ort halten und abfahren. Zum Beispiel der 2er oder der 4er Bus, die fahren an einem anderen Ort als sonst.
0: Und darum, alle, die am Bahnhof Luzern einen Bus nehmen, kurz sehr schnell heute Morgen online schauen, wo euer Bus dann haltet und abfahrt. Schönen guten Morgen zusammen. Das ist Pilatus Morgenshow für euch mit ganz viel Musik zum Wochenstart mit David Guetta und Sia. Beautiful People. Hallo zusammen.

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Es ist 18:08 Uhr. Guten Morgen zusammen.

0: Schön, Säufeli, gehen wir zusammen in die neue Woche. 16 vor 8 Uhr, da ist gerade Pilates morgens. Ja, für euch guten Morgen zusammen. Es gibt Probleme wegen einem Unfall auf der A2, Nicole.
1: Genau, da braucht ihr ein bisschen Geduld. Von Luzern her Richtung Basel, zwischen der Verzweigung Rotsee und Rotenburg, rechte Spur zu wegen dem Unfall. Ihr habt ein Plus von etwa einer Viertelstunde. Gegenrichtung, auch da steht es auf der A2 Basel-Luzern zwischen der Roststedt, Neuenkirch und Rotenburg. Und auf dem Zürcher Westring ab Urdorf Süd bis durch den Kuprist rechnet ihr 20 bis 25 Minuten.
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0: Es geht heute am Morgen schon um recht viel Geld. 500 Franken sind nämlich im Jackpot. Und um das viele Geld spielt heute Morgen Daniela aus Notto. Schönen guten Morgen. Das sind Nicole und Marco.
1: Morgen Daniela.
3: Guten Morgen miteinander.
0: Hast du ein gutes Wochenende gehabt? Fühlst du dich fit für heute Morgen den Jackpot abzuräumen?
3: Wach bin ich schon, aber eben, hä? Schauen wir mal, welchen Buchstaben
1: bekommen. Hey, ich würde sagen, ich habe einen guten Buchstaben. Wir spielen einfach mit dem G wie gut.
0: Ein guter Buchstaben, würde ich sagen, wortwörtlich. Also, ein G bekommst du, Daniela, und natürlich 20 Sekunden Zeit, um 5 Begriffe mit dem G wie gut aufzuzählen. Wenn mal etwas nicht auf den ersten Moment weisst, sag doch zuerst mal weiter, dann kommen wir am Schluss mal darauf zurück, wenn die Zeit noch reicht. Und wichtig, gell, wenn man eine Person sucht, dann muss der Nachname mit einem G anfangen, sagst du den Vornamen einfach auch dazu, damit wir ganz sicher wissen, von wem man schwätzt ist. Also, Daniela, ready?
3: Jawohl.
0: Wunderbar, dann suchen wir als erstes mit G einen See.
3: Gersauer See.
0: Ein Beruf.
3: Ein Grafiker.
0: Ein Musiker.
3: Böle.
0: Ein Getränk.
3: Ginger.
0: Und eine Modemarke.
3: Ginger Ale.
0: Eine Modemarke.
3: Gucci.
0: Ja, das ist leider Spack. Das hat schon geläutet. Leider.
1: Und der Gersauersee, weiss ich gar nicht, gibt's den?
0: Ja,
3: gibt's nicht.
1: Ich habe keine Ahnung.
0: Gehst du gerade selber zu? Also, sonst der Genfersee wäre eine Variante gewesen.
1: Sonst wir noch Genfersee nachschauen.
0: Aber vielleicht wäre der Gersauersee so ein Teil so von...
1: Keine Ahnung. Ja, vielleicht.
0: Eventuell. Aber du, Zeit hat eh nicht gelangt. Gucci ist leider eh nach dem Leuten gekommen, von dem her gesehen. Ja, wollen wir eh nicht darüber diskutieren.
3: Ja, schade.
0: Der Rest wäre die
1: super geschlagen.
0: Ja, wunderbar. Genau. Hey, Daniela, wir wünschen dir weiterhin eine ganz schöne Woche. Tschüss, Daniela. Tschüss. Ciao.
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Hallo zusammen und guten Morgen. Viel des Morgens schon da. Für euch am 7 vor 8. Willkommen in der neuen Woche. Willkommen in der Woche, wo das Pfingstwochenende ist. Willkommen auch in der Woche, wo aufs Pfingstwochenende her der Sommer kommt. Da singt auch der Kamerad dazu.

0: Wenn es um Menschen sind, die zuerst zwei Kaffee brauchen, damit sie überhaupt ansprechbar sind, haben wir ein perfektes Temperatur. Ganz gemütlich. Schön ruhig den Kaffee trinken. Ganz dann auch in meinen Besen. Hier mit da bei Pilatus. Schönen guten Morgen zusammen. Noch viel mehr Musik wartet auf euch. Hier gerade mit einem Banger von der Rihanna, Only Girl in the World. Und auch Dua Lipa begleitet euch hier zum Wochenstart. Gerade hier mit «These Walls» bei Pilatus. Das ist die beste Musik.
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0: Schönen guten Morgen, Pilatesland. Es ist 8 Uhr.
4: Ich bin Tina Golatrella. Guten Morgen.
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4: Wer in der Schweiz eine Aufenthaltsbewilligung B hat, erhält gleich viel Sozialhilfe wie Schweizerinnen und Schweizer. Das Justizdepartement prüft nun gemäss Blick, diese Gleichstellung aufzuheben. Nicola Katomas.
5: Ab nächstes Jahr haben die ersten Ukrainerinnen und Ukrainer mit Schutzstatus S Anspruch auf eine B-Bewilligung und somit auch auf mehr Sozialhilfe. Gleichzeitig zieht sich der Bund aus der Finanzierung zurück. Das bedeutet für Gemeinden und Kantone gesamthaft zusätzliche Kosten von 300 Millionen Franken.
4: Deshalb prüfe das Staatssekretariat für Migration SEM die entsprechende Verordnung anzupassen. Im vergangenen Jahr sind so viele Menschen hingerichtet worden wie seit 44 Jahren nicht mehr. Die Menschenrechtsorganisation Amnesty International spricht von 2700. Drei Viertel der Hinrichtungen ließ der iranische Staat vornehmen. Russland hat die massiven ukrainischen Drohnenattacken auf Moskau mit Gegenangriffen beantwortet, mit Drohnen- und Raketenangriffen auf Regionen im Zentrum und Süden der Ukraine. Dabei wurden nach Angaben der Behörden mindestens 12 Menschen verletzt. Diese Angaben lassen sich nicht unabhängig überprüfen.
1: Sport.
4: Am letzten Spieltag der Schweizer Fußballmeisterschaft gewinnt der FC Lugano gleich 4:0 gegen den FC Basel. Damit sichert sich Lugano den dritten Tabellenplatz und die Teilnahme am Europacup. St. Gallen und Meister Thun trennen sich 1:1 unentschieden und die Berner Young Boys und der FC Sio spielen ein 3:3 unentschieden.
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0: Am 2:08 mit der Nicole Marquardt.
6: Und mit der A2 nach wie vor, wo es Geduld braucht, von Luzern her Richtung Basel. Zwischen der Verzweigung Roze und Rotenburg hat man einen Unfall. Es staut, rechnet etwa eine Viertelstunde bis 20 Minuten mehr ein. Auch in der Gegenrichtung rund 10 Minuten Stau auf der A2 Basel Richtung Luzern zwischen Rastedt, Neuenkirch und Rotenburg. Und auf dem Zürcher Westring ab Urdorf Süd durch den Gubrist haben wir 20 Minuten länger fahren können.
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0: Hey, sieht gut aus. Auf Ende Woche. Bis zu 25 Grad und viel Sonne. Der Sommer kommt. Jetzt müssen wir einfach Anfangswoche noch ein bisschen durchbeissen. Zwar jetzt am Morgen noch ein bisschen Sonne. Es macht aber nachher zu. bei 14 Grad am Nachmittag dann meistens grau und nass.
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0: Und mit uns zwei heute.
6: Ich bin Nico Marquardt.
0: Und mein Name ist Marco Zibang. Hallo.
6: Guten Morgen.

Genau das, was ihr braucht, am Montagmorgen um 9 ab 8 Uhr gibt es von uns, für euch, nämlich ganz viel Musik hier in der Pilates Morgenshow. Mit dem nächsten jetzt von der Dua Lipa und dem Pierre de Merck, dies war's. Guten Morgen.

0: 11.08 Uhr, das ist der Wochenstart mit Radio Pilates. Morgen schon. Schönen guten Morgen zusammen. 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Und ihr wisst, was das heisst. 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Am Samstagmorgen am 7. geht's los mit Radio Pilates Hit 600. Die Playlist, die ist aber noch nicht ganz fertig. Nein, bis am Mittwochmorgen am 10. habt ihr noch Zeit zum Abstimmen.
1: Genau, darum gebt eure Listen ein bei uns in der Radio Pilates App. Vor allem sagen sie auch weiter, eurer Familie, Freunde, vielleicht auch allen, die ins Pfingstlager gehen.
0: Oh ja.
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0: Und da jetzt ein Hit für euch einen Wochenstart, der die Hit 600 schon gewonnen hat. Das sind Lohnledig für euch. 079.

0: für einen glücklichen Wochenstart. Die Imagine Dragons hier bei Pilatus 18.8. Schönen guten Morgen zusammen. Es braucht noch recht Geduld auf der A2, Nicole.
1: Genau, von Luzern Richtung Basel zwischen Verzweigung Rotz und Rotenburg steht es nach wie vor wegen dem Unfall. Die rechte Spur ist zu. Auch rund um Rotenburg auf der Hauptstrasse braucht es ein bisschen Geduld. Das wegen dem Unfall. In der Gegenrichtung A2 Basel-Luzern zwischen Droschette, Neuenkirch und Rotenburg. Auch hier bis zu 10 Minuten Stau einrechnen. Und auf dem Zürcher Westring ab Urdorf Süd durch Gubrist geht es 20 Minuten länger fahren. Gut.
0: Jetzt aktuell am Morgen sehen wir hier und dort noch ein bisschen Sonne durch die Wolken durchdrücken. Es macht dann aber länger wie mehr zu. Ist dann die meiste Zeit grau und nass nachher bei um die 14 Grad am Nachmittag.

0: schönen Wochenstart wünschen wir hier am 21.08. mit der Radio Pilatus am Morgenshow. Wer ist lang aufgeblieben am Samstagabend? Und das nicht wegen dem Ausgang? Dann haben wir wahrscheinlich auch das da geschaut.
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0: Ja, und seit dem langen Samstagabend haben wir alle diesen Ohrwurm da. Bulgarien hat am Samstagabend den Eurovision Song Contest gewonnen mit Bangaranga von der Dara. Ja, es zeigt einmal mehr, auffallen ist Trumpf am Eurovision. Den Schweizer Fans, die mitgereist sind auf ihn, hat es auch mal gebesselt gehabt.
2: Das Land freut mich, Bulgarien hat noch nie gewonnen.
3: Die Stimmung in der Halle war mega, die sie auftreten sind und wirklich ein verdienter Sieg.
4: Ich kann sagen, verdient. Ich persönlich habe den Auftritt extrem cool gefunden. Alle haben mittanzen, deshalb richtig verdient.
5: Super Party in der Halle während dem Auftritt, das ist wirklich sehr verdient, das ist cool.
0: Ja, die Party ist nach dem Finale natürlich weitergegangen, vor allem natürlich für die bulgarischen Fans, die da den Sieg voll ausgekostet haben von Bulgarien.
6: Es fühlt sich super an. Wir kommen zum ersten Mal zur Eurovision und wir gewinnen. Super.
7: Just Bangaranga.
8: Absolut Bangaranga.

0: daheim Staubsaugern, Fensterputzen oder Abstauben, geht dazu der Olivia Dien. Man, I need, gibt es gerade hier für euch bei Radio Pilatus. Und noch viel mehr Musik haben wir parat, natürlich auch für alle, die am Arbeiten sind. Gerade hier mit dem Script, zusammen mit dem Will.i.am. Hall of Fame gibt es gerade hier für euch. Und einer für alle, die den ganzen Tag mit dem Auto oder mit dem Lastwagen durch die halbe Schweiz rumcruisen. Drive safe. Singe ich euch gerade hier den Mel Smith und den Al Horan. 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
0: Schönen guten Morgen, Pilatesland. Es ist auch bei 9
3: Uhr. Ich bin Tina Golatrella. Guten Morgen.
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3: Wer in der Schweiz eine Aufenthaltsbewilligung B hat, erhält gleich viel Sozialhilfe wie Schweizerinnen und Schweizer. Das Justizdepartement prüft nun gemäss Blick, diese Gleichstellung aufzuheben. Nicola K. Thomas.
4: Ab nächstes Jahr haben die ersten Ukrainerinnen und Ukrainer mit Schutzstatus S Anspruch auf eine B-Bewilligung und somit auch auf mehr Sozialhilfe. Gleichzeitig zieht sich der Bund aus der Finanzierung zurück. Das bedeutet für Gemeinden und Kantone gesamthaft zusätzliche Kosten von 300 Millionen Franken.
3: Deshalb prüfe das Staatssekretariat für Migration SEM die entsprechende Verordnung anzupassen. Ein Lastwagen ist heute Morgen auf der A2 bei der Autobahneinfahrt Rothenburg in Fahrtrichtung Norden auf die Seite gekippt. Der Lenker wurde dabei leicht verletzt. Der Unfall führte zu Stau im Morgenverkehr. Am Freitag ist beim Telekommunikationsanbieter Salt das Festnetz für 40 Minuten ausgefallen. Laut Luton steckt dahinter ein DDoS-Cyberangriff. Hacker überschütten dabei mit unzähligen Datenanfragen gezielt Webseiten, Dienste oder Server und legen diese lahm. Das Mobilfunknetz war vom Angriff nicht betroffen.
2: Sport.
3: An der Eishockey-WM verliert Deutschland gegen Lettland mit 0:2. Norwegen siegt gegen Slowenien 4:0, Dänemark unterliegt Schweden 2:6 und Österreich gewinnt gegen Ungarn 4:2. Die Schweiz spielt am Abend gegen Deutschland.
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0: Am 2:30 mit Nicole Marquardt.
5: Ja, mit der A2 nach wie vor Luzern-Basel zwischen Verzeigung Rotze und Rotenburg stehen wegen einem Unfall, rechte Spur zu, nach wie vor etwa eine Viertelstunde mehr einrechnen. Viel Geduld, gute Fahrt.
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0: Aufs Pfingstwochenende her kommt dann der Sommer und Minimum 25 Grad mit viel Sonne dazu. Jetzt eine Anfangswoche, da beissen wir noch ein bisschen durch. Heute, nachdem es jetzt am Morgen noch ein paar Sonnenstrahlen gegeben hat, dann meistens grau und nass nachher bei um die 14 Grad am Nachmittag.
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0: Wir hoffen, ihr seid mit uns zwei heute Morgen gut aufgestanden.
5: Ich bin Nicole Marquardt.
0: Und mein Name ist Margot Zibung. Hallo, hallo zusammen.
5: Guten Morgen.

0: richtig schönen Wochenstart wünschen wir Pilatesland. Schön, seid ihr mit dabei. Guten Morgen
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Richtig fetziger Sound von Green Day hier für alle, die noch 20 Minuten im Stau stehen auf der A2 Luzern Richtung Basel zwischen der Verzweigung Grolzi und Rotenburg. Das Ganze steht wegen einem Unfall, wo es so lang geht. Die rechte Spur ist gesperrt. 11 von 9, guten Morgen bei Pilatus. Es wird jetzt dann auf den Nachmittag grau und nass bei um die 14 Grad. Jetzt aktuell mag die Sonne hier und dort noch ein bisschen durchdrücken.

0: Zum Nussgipfel und zum Kaffee dazu gibt es ganz viel Musik für euch. Ja, damit Felix Jen, Beppi Laut ist Pride. Oder auch so klassische 2010er EDM-Sound haben wir euch bereit. Herrliche Nummer vom Flowrider und dem David Guetta, geht da für euch. Club Can't Handle Me. Und durch die 9. Pause begleiten wir euch auch mit frischem Sound aus der Ostschweiz. Der Remo vorher geht da bei Pilatus Falling. Das ist die beste Musik.
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0: Schönen guten Morgen, Pilatesland. Es ist 9 Uhr.
4: Ich bin Tina Golatrella. Guten Morgen.
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4: Die Zahlen zum Familiennachzug sind laut Tamedia in den letzten 17 Jahren im Nicht-Asylbereich stabil geblieben. Im Rahmen der Personenfreizügigkeit und aus Drittstaaten kamen so jährlich rund 44.000 Menschen in die Schweiz. Im Asylbereich sind es 3.000 Familiennachzüge. Am meisten Familiennachzüge gab es aus Deutschland, im Asylbereich aus Eritrea. Ein Lastwagen ist heute Morgen auf der A2 bei der Autobahneinfahrt Rothenburg in Fahrtrichtung Norden auf die Seite gekippt. Der Lenker wurde dabei leicht verletzt. Der Unfall führte zu Stau im Morgenverkehr. Am Freitag ist beim Telekommunikationsanbieter Salt das Festnetz für 40 Minuten ausgefallen. Laut Luton steckt dahinter ein DDoS-Cyberangriff. Hacker überschützen dabei mit unzähligen Datenanfragen gezielt Webseiten, Dienste oder Server und legen diese lahm.
1: Sport.
4: Die Schweizer Handball-Nazi verpasst die WM 2027 in Deutschland. Sie verliert die WM-Playoffs gegen Italien mit 31-38. Coach Andi Schmid zeigt sich gegenüber SRF enttäuscht.
5: Es ist eine ganz bittere Pille, die wir jetzt im jetzigen Moment schlucken, weil es unser grosser Wunsch war. Aber für das sind wir, so ehrlich wie wir sind, über zwei Spiele einfach nicht genug gut gewesen.
4: Für die Schweizer Handballer wäre es seit 2021 die dritte Weltmeisterschaft gewesen.
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0: Am 2 ab 9 Uhr nach wie vor etwa eine Viertelstunde Einplan auf der A2 Luzern Richtung Basel zwischen Demmenort und Rotenburg. Das Ganze wegen einem Unfall, rechte Spur ist dort gesperrt.
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0: Der Sommer kommt aufs Pfingstwochenende her mit recht warmen Temperaturen und viel Sonne dazu. Jetzt Anfangswoche, da beißen wir noch ein bisschen durch. Es bleibt jetzt heute grau und nass, geht um die 14 Grad am Nachmittag.
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0: Und mit ganz viel Musik da für euch in die 9. Pause. Schönen guten Morgen.

Der Wochenstart mit der Radio Pilatus Morgenshow. Schönen guten Morgen zusammen hier um 16 ab 9 Uhr. In dieser Woche haben wir ja auch noch das Pfingstwochenende, das dann kommt. Und ihr wisst, was das heisst. Eure 600 grössten Hits von allen Zeiten. Am Samstagmorgen, am 7. geht es dann los mit der Radio Pilatus Hit 600. Die Playlist, die ist aber noch nicht ganz fertig. Nein, bis am Mittwochmorgen um 10 Uhr haben wir noch Zeit zum Abstimmen. Gebt dazu eure Listen ein bei uns in der Radio Pilatus App. Und einer, den ihr mega gerne habt, jedes Jahr mit ganz vielen Hits immer wieder mit dabei ist, das ist der Sheeran. Ist jetzt auch nicht ganz so überraschend bei all diesen Hits, die er schon hatte. Ich glaube, egal in welches Jahr man zurückgeht, man findet fast in jedem Jahr einen Ed Sheeran Hit. 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Und das ist jetzt der Sheeran mit einem von seinen grossen Hits für euch in der neuen Pause hier bei Pilatus. Das ist Gold.

0: Hallo zusammen und guten Morgen, hier mit Radio Pilatus. Am Morgenshow werden wir euch ein Gespänli erzählen, wie euch das Wochenende war. In der Kaffeepause spielen wir euch im Hintergrund ganz viel Musik dazu. Gerade hier mit Pegasus. Ein Next Day haben wir die halbe Stunde parat, wie auch Bon Jovi. Vielleicht für all die, die so ein bisschen Kaffeemusik brauchen, weil sie gerade noch nicht in die 9. Pause kommen. Runaway haben wir euch parat. Oder für alle, die Schmetterlinge im Bauch haben, gibt es auch Coldplay mit Feels Like I'm Falling in Love. 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

0: ganz schönen Tag. Es ist 10
1: Uhr. Ich bin Tina Colatrella.
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1: Ein Lastwagen ist heute Morgen auf der A2 bei der Autobahneinfahrt Rothenburg in Fahrtrichtung Norden auf die Seite gekippt. Der Lenker wurde dabei leicht verletzt. Der Unfall führte zu Stau im Morgenverkehr. Am Freitag ist beim Telekommunikationsanbieter Salt das Festnetz für 40 Minuten ausgefallen. Laut Lüton steckt dahinter ein DDoS-Cyberangriff. Hacker überschütten dabei mit unzähligen Datenanfragen gezielt Webseiten, Dienste oder Server und legen diese lahm. Das Mobilfunknetz war vom Angriff nicht betroffen. Inmitten der festgefahrenen diplomatischen Bemühungen, den Iran-Krieg zu beenden, rasselt US-Präsident Donald Trump mit den Ketten. Die Iraner sollen sich bewegen, sonst wird von ihnen nichts mehr übrig bleiben, schrieb er auf Truth Social.
2: Sport.
1: Die Schweizer Handball-Nazi verpasst die WM 2027 in Deutschland. Sie verliert die WM-Playoffs gegen Italien mit 31-38. Coach Andi Schmid zeigt sich gegenüber SRF enttäuscht.
3: Es ist eine ganz bittere Pille, die wir jetzt im jetzigen Moment schlucken, weil es unser grosser Wunsch war. Aber für das sind wir, so ehrlich wie wir sind, über zwei Spiele einfach nicht genug gut gewesen.
1: Für die Schweizer Handballer wäre es seit 2021 die dritte Weltmeisterschaft gewesen.
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1: Es hat zurzeit keine Meldungen im Sendegebiet, kommen gut und sicher ans Ziel.
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0: Die gute Nachricht, ab dem Donnerstag wird es richtig sonnig und warm aufs Wochenende, auf Pfingsten. Da wird es sogar sommerlich mit 27 Grad. Jetzt müssen wir noch ein bisschen unten durch. Es ist noch durchzogen heute. Mit Regen kann ab und zu auch mal gewittern. Da und dort bei höchstens 14 Grad.
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0: 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Es ist 11 Uhr.
1: Ich bin Tina Colatrella.
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1: Die Stadt Kriens hat ihre Beschwerde gegen das Autobahnprojekt Bypass zurückgezogen. Dies, nachdem das Luzerner Kantonsparlament vergangene Woche Ja sagte zu 50 Millionen Franken. Laura Kühne.
3: Mit dem Geld beteiligt sich der Kanton an der geplanten Überdachung der A2 in Kriens. Die kostet im Ganzen 186 Millionen Franken und soll den Schlund und das Gebiet Arsenal-Südpol verbinden. Den Fuss- und Veloverkehr stärken und auch die Lärmbelastung reduzieren, heisst es in einer Mitteilung.
1: Die endgültige Entscheidung über die Finanzierung liegt nun bei den Stimmberechtigten. Trotz steigender Ölpreise und Zollviren ist die Schweizer Wirtschaft überraschend gut ins Jahr gestartet. Laut Zahlen des Bundes ist das Bruttoinlandprodukt im ersten Quartal real um 0,5% gewachsen. Dies dank dem Industrie- und Dienstleistungssektor. Ein neues Gel könnte Diabetikerinnen und Diabetikern in Zukunft ein Leben ohne Insulinspritzen ermöglichen. Laut der Universität Genf basiert das Gel auf Bestandteilen der menschlichen Plazenta. Bei diabetischen Mäusen half es, den Blutzucker über Monate stabil zu halten. Die Stiftung Terre des Hommes hat im vergangenen Jahr über 6 Millionen Menschen in 27 Ländern unterstützt. Das sind laut des Jahresberichts 400.000 mehr als im Jahr zuvor. Unterstützt wurden vor allem Kinder und Mütter in den Bereichen Migration, Gesundheit und beim Zugang zur Justiz.
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1: 10 Minuten länger braucht ihr auf der Autobahn Luzern Richtung Basel zwischen Demmenort und Rotenburg wegen einem Unfall. Ein Lastwagen ist umgekippt.
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0: Die kurzen Hosen und Sommerkleider könnt ihr schon mal parat machen für Ende Woche. Ab dem Donnerstag geht es definitiv drauf mit Sonne und Wärme. Heute jetzt noch ab und zu Regen oder Gewitter angesagt bei 14 Grad. Morgen so ein Mix aus Sonne, Wolken und 17 Grad.
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0: Wir sind zusammen unterwegs Richtung Mittag. Schön, sind ihr bei uns.
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0: Beispiel an diesem Montag. Wir freuen uns schon aufs lange Wochenende zusammen mit euch über Pfingsten. Stimmt noch ab in der Radio Pilatus App.
1: 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Wie wäre es zum Beispiel in der Sparte Filmsongs, ein Klegonoge? Six mit Filmmusik vom Film Titanic mit der Celine Dion. Für mich persönlich einer der grössten Filmsongs ever. Der Elton John, Circle of Life, bei König der Löwen mit dabei gewesen. Wir können auch Rocky mit Survivor, wo bei Rocky 3 gesungen haben. Oder mit Tanzen zum Bill Medley und der Jennifer Warnes bei Dirty Dancing. Oder auch neuere Filmmusik. Wie mit der Lady Gaga, die Filmmusik zum zweiten Top Gun-Film gemacht hat. Oder natürlich auch Netflix-Filme, die mit so Musik rausgekommen ist. Netflix-Film K-Pop, Demon Hunters. Daraus kennen wir bestens Hunter X mit Golden. Egal, wo ihr hergeht, mit eurer Hit 600-Liste, es ist alles erlaubt. Aber wichtig, eingeben müsst ihr sein. Und zwar bei uns in der Radio Pilatus App.

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6: Für euch im Studio Laura Kühne.
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6: Die Stadt Kriens hat ihre Beschwerde gegen das Autobahnprojekt Bypass zurückgezogen. Dies nachdem das Luzerner Kantonsparlament vergangene Woche Ja sagte zu 50 Millionen Franken. Tina Golatrella.
7: Mit dem Geld beteiligt sich der Kanton an der geplanten Überdachung von der A2 in Kriens. Die kostet im Ganzen 186 Millionen Franken und soll den Schlund und das Gebiet Arsenal-Südpol verbinden, den Fuss- und Veloverkehr stärken und die Lärmbelastung reduzieren, heisst es in einer Mitteilung.
6: Die endgültige Entscheidung über die Finanzierung liegt nun bei den Stimmberechtigten. Trotz steigender Ölpreise und Zollwirren ist die Schweizer Wirtschaft überraschend gut ins Jahr gestartet. Laut Zahlen des Bundes ist das Bruttoinlandprodukt im ersten Quartal real um 0,5% gewachsen und damit mehr als Experten prognostiziert hatten. Dies dank dem Industrie- und Dienstleistungssektor. Ein neues Gel könnte Diabetikerinnen und Diabetikern in Zukunft ein Leben ohne Insulinspritzen ermöglichen. Laut der Universität Genf basiert das Gel auf Bestandteilen der menschlichen Plazenta. Bei diabetischen Mäusen half es, den Blutzucker über Monate stabil zu halten. Die Stiftung Terre des Hommes hat im vergangenen Jahr über 6 Millionen Menschen in 27 Ländern unterstützt. Das sind laut des Jahresberichts 400.000 mehr als im Jahr zuvor. Unterstützt wurden vor allem Kinder und Mütter in den Bereichen Migration, Gesundheit und beim Zugang zur Justiz.
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6: 20 Minuten verliert ihr sicher vor dem Gotthardtunnel im Moment nicht sein, Richtung Süden. 2 Kilometer Stau haben wir im Moment dort. Sonst sieht es aber gut aus. Kommt gut durch den Montagmittag.
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5: Ganz schönen Mittag. Geniessen zu guten.
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5: 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Es ist 12:30.
6: Für euch im Studio die Laura Kühne.
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6: Die Stadt Kriens hat ihre Beschwerde gegen das Autobahnprojekt Bypass zurückgezogen. Dies nachdem das Luzerner Kantonsparlament vergangene Woche Ja sagte zu 50 Millionen Franken. Tina Golatrella.
8: Mit dem Geld beteiligt sich der Kanton an der geplanten Überdachung der A2 zu Kriens. Die kostet im Ganzen 186 Millionen Franken und soll den Schlund und das Gebiet Arsenal-Südpol verbinden, den Fuss- und Veloverkehr stärken und die Lärmbelastung reduzieren, heisst es in einer Mitteilung.
6: Die endgültige Entscheidung über die Finanzierung liegt nun bei den Stimmberechtigten. Trotz steigender Ölpreise und Zollwirren ist die Schweizer Wirtschaft überraschend gut ins Jahr gestartet. Laut Zahlen des Bundes ist das Bruttoinlandprodukt im ersten Quartal real um 0,5% gewachsen. Dies dank dem Industrie- und Dienstleistungssektor. Ein neues Gel könnte Diabetikerinnen und Diabetikern in Zukunft ein Leben ohne Insulinspritzen ermöglichen. Laut der Universität Genf basiert das Gel auf Bestandteilen der menschlichen Plazenta. Bei diabetischen Mäusen half es, den Blutzucker über Monate stabil zu halten. Die Stiftung Terre des Hommes hat im vergangenen Jahr über 6 Millionen Menschen in 27 Ländern unterstützt. Das sind laut des Jahresberichts 400.000 mehr als im Jahr zuvor. Unterstützt wurden vor allem Kinder und Mütter in den Bereichen Migration, Gesundheit und beim Zugang zur Justiz.
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9: 20 Minuten verliert ihr sicher vor dem Gotthardtunnel im Moment nicht sein, Richtung Süden. 2 Kilometer Stau haben wir im Moment dort. Sonst sieht es aber gut aus. Kommt gut durch den Montagmittag.
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5: Es kommt gut ab dem Donnerstag, sonnig und warm. Aufs Wochenende gibt es sogar bis zu 27 Grad. Jetzt bis Mittwoch noch ein bisschen durchgezogen. Heute regnet es ab und zu, kann auch gewittern hier und dort bei 14 Grad.
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0: Miteinander, einen schönen Mittag. 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
3: Für euch im Studio die Laura Kühne.
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3: Die Zuger Stadtregierung hat den Bebauungsplan für das ehemalige Landis- und Gier-Areal verabschiedet. Auf dem ehemaligen Industrieareal soll ein urbaner Stadtteil mit 3.900 Wohnungen, auch preisgünstigem Wohnraum und Grünflächen entstehen. Bestehende Begegnungsorte wie der Freirum sollen erhalten bleiben. Das Zuger Stadtparlament wird sich voraussichtlich im Herbst damit befassen. In den ersten drei Monaten des Jahres waren in der Schweiz rund 5,35 Millionen Menschen erwerbstätig. Das war 0,2% mehr als in der gleichen Zeit letztes Jahr, teilt das Bundesamt für Statistik mit. In der gleichen Zeit stieg aber auch die Zahl der erwerbslosen Personen in der Schweiz an. Die Quote lag bei 5,2%. Ein neues Gel könnte Diabetikerinnen und Diabetikern in Zukunft ein Leben ohne Insulinspritzen ermöglichen. Laut der Universität Genf basiert das Gel auf Bestandteilen der menschlichen Plazenta. Bei diabetischen Mäusen half es, den Blutzucker über Monate stabil zu halten. Bei Samsung droht der größte Streik der Firmengeschichte. Ab Donnerstag wollen über 45.000 Angestellte die Arbeit für rund 18 Tage niederlegen. Ein Gericht in Südkorea hat nun aber einen Antrag von Samsung gutgeheißen und angeordnet, dass der Betrieb grundsätzlich weiterlaufen muss. Ein vollständiger Streik wäre somit unzulässig.
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3: 20 Minuten, die ihr sicher mehr einrechnen müsst, wenn ihr nicht sein wollt. Im Süden vor dem Gotthardtunnel hat es im Moment 2 km Stau. Sonst sieht es aber gut aus. Habt eine schöne Fahrt.
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5: Die kurzen Hosen und Sommerkleider könnt ihr schon mal bereit machen für Ende Woche. So ab dem Donnerstag geht es drauf, es wird sonnig und warm. Heute jetzt noch ab und zu Regen oder Gewitter bei 14 Grad. Morgen so ein bisschen Mix aus Sonnenwolken und 17 Grad.
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5: Zusammen sind wir unterwegs in der Montagnachmittag. Schön, sind wir da.

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1: Und das sind die 600 grössten Hits von allen Zeiten, die wir euch immer über das Pfingstwochenende spielen, jedes Jahr hier bei Radio Pilatus. Und damit wir aber wissen, welche es sind, könnt ihr sie eingeben bei uns in der Radio Pilatus App. Und das Schönste ist, wenn ihr mitmacht, habt ihr sogar obendrauf noch die Chance auf eine 500-Franken-Geschenkskarte von Pilatus Matt-Clients. Hey, und Freunde, denken wir bitte auch an unsere Zentralschweizer Musikerinnen und Musiker. Gut, ich glaube, ihn müssen wir nicht näher vorstellen. Luzernsänger der Kunz, jedes Jahr viel mit dabei und wahrscheinlich auch Linda Ellis. Wir haben das so viele gute Zentralschweizer Musikerinnen und Musiker natürlich auch mit dieser Band hier. Echt auch jedes Jahr immer wieder mit dabei bei den Hit 600 wie auch da der Ante Portas. Das ist der Wahnsinn, wie wir abdeckt sind mit Musikerinnen und Musikern hier bei uns in der Zentralschweiz, auch in der Rap-Branche natürlich, mit der 041-Crew rund um den LC1 und den Mimix. Ja, wir haben noch viel mehr. Sixen, Caroline Chevin, ein Damien Lin, ein Henrik Belden, ein Stubbedegang. Ja, da gibt es so viel Zentralschweizer Musik, wo wir in die Hit 600 reinwählen können. Macht das auch unbedingt bei uns in der Radio Pilatus App.

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4: Für euch im Studio die Laura Kühne.
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4: Die Zuger Stadtregierung hat den Bebauungsplan für das ehemalige Landis- und Gier-Areal verabschiedet. Auf dem ehemaligen Industrieareal soll ein urbaner Stadtteil mit 3.900 Wohnungen, auch preisgünstigem Wohnraum und Grünflächen entstehen. Bestehende Begegnungsorte wie der Freirum sollen erhalten bleiben. Das Zuger Stadtparlament wird sich voraussichtlich im Herbst damit befassen. In der Schweiz sind zwischen letztem September und Januar insgesamt 77 Wölfe getötet worden. Das rasche Wachstum der Wolfspopulation sei damit gebremst worden, teilt das Bundesamt für Umwelt mit. Die Behörde hatte den Abschuss von rund 115 Tieren genehmigt. Durch die Abschüsse habe das Wachstum des Wolfbestandes in der Schweiz klar gebremst werden können, so das BAFU. Die von der Schweizer Stimmbevölkerung gut geheißene OECD-Mindeststeuer für grosse internationale Konzerne sollte wieder abgeschafft werden. Das Regelwerk sei überholt und könnte für den Wirtschaftsstandort Schweiz negative Folgen haben. Zu diesem Schluss kommt eine Studie der Universität St. Gallen, HSG. Die Mindeststeuer, die von der Schweiz 2024 freiwillig eingeführt worden sei, verfehle mittlerweile ihren ursprünglichen Zweck, so die Studie. Zum Schweizer Fußball-WM-Kader sind Informationen durchgesickert. Gemäß Blick sind Christian Fasnacht, Cedric Eaton und Zeki Amdouni im Kader. Alvin Sanchez, Joel Monteiro und Vincent Sierro aber nicht. Der Schweizer Fußballverband wollte heute erste Spieler des Kaders bekannt geben.
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4: 20 Minuten, die ihr sicher mehr einrechnen müsst, wenn ihr nicht sein wollt. Im Süden vor dem Gotthardtunnel hat es im Moment 2 km Stau. Sonst sieht es aber gut aus. Habt eine schöne Fahrt.
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6: Ab Donnerstag wird es richtig sonnig und warm. Aufs Wochenende haben wir sogar 27 Grad. Zu gut. Jetzt bis Mittwoch noch ein bisschen durchzogen. Heute mit Regen oder Gewitter ab und zu 14 Grad. Morgen so ein bisschen Mix aus Sonnenwolke 17 Grad.
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0: Mit Pilatus unterwegs durch den ersten Nachmittag der Woche, wo es ganz viel gute Laune gibt. Der Auftakt macht der Teddy Swims mit seinem neuesten Hit «Bad Dreams». Dahinter steht ein bisschen musikalische Wärme für euch an. Alvaro Soler und der Ray Dalton. Manila singen die beiden, bevor wir dann das Radio aufdrehen für elektronische Sounds. Body Talk, alle Farben und der René Miller. Pilatus hier für euch am Montag, die beste Musik.
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0: Guten Nachmittag allerseits. Radio Pilatus bei 8 Grad, Zaltdorf und die Schweiz 10 Grad. Haben wir in der Stadt Luzern. Es ist 3.
4: Für euch im Studio die Laura Kühne.
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4: Zwangsheirat ist auch in der Schweiz für Frauen noch Realität. Im vergangenen Jahr beriet die Fachstelle Zwangsheirat über 300 Betroffene, fast die Hälfte davon war minderjährig. Zwangsehen werden oft in den Sommerferien vollzogen. Die Kantone Luzern, Nidd und Obwalden starten deshalb die Kampagne «Nein zu Zwangsheirat, Ehe» und machen mit kostenlosen Beratungsangeboten aufmerksam. In der Schweiz sind zwischen letztem September und Januar insgesamt 77 Wölfe getötet worden. Das rasche Wachstum der Wolfspopulation sei damit gebremst worden, teilt das Bundesamt für Umwelt mit. Die Behörde hatte den Abschuss von rund 115 Tieren genehmigt. Durch die Abschüsse habe das Wachstum des Wolfbestandes in der Schweiz klar gebremst werden können, so das BAFU. Die von der Schweizer Stimmbevölkerung gut geheißene OECD-Mindeststeuer für grosse internationale Konzerne sollte wieder abgeschafft werden. Das Regelwerk sei überholt und könnte für den Wirtschaftsstandort Schweiz negative Folgen haben. Zu diesem Schluss kommt eine Studie der Universität St. Gallen, HSG. Die Mindeststeuer, die von der Schweiz 2024 freiwillig eingeführt worden sei, verfehle mittlerweile ihren ursprünglichen Zweck, so die Studie. Zum Schweizer Fußball-WM-Kader sind Informationen durchgesickert. Gemäss Blick sind Christian Fasnacht, Cedric Eaton und Zeki Amdouni im Kader. Alvin Sanchez, Joel Monteiro und Vincent Sierro aber nicht. Der Schweizer Fußballverband wollte heute erste Spieler des Kaders bekannt geben.
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0: Nien etwas gröber harzen, um 2 ab 3. Kommt's gut dorthin, wo ihr hinwollt.
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0: Ja, eine graue und teilweise auch nasse Geschichte heute am Nachmittag. Gemütlicher Abend auf dem Sofa liegt also drinnen. Ihr verpasst nicht viel. Morgen setzt dafür ein trockenes und recht freundliches Aufstehen geben, bevor es dann auf den Nachmittag und Abend wieder mehr zutut. Das bei um die 17 Grad maximal. Auf den Mittwoch gibt es dann sogar noch ein bisschen mehr Sonne, ein Mix aus Sonne und Wolken. Einzig entlang von den Bergen kann es noch ein bisschen regnen. Das dann bei um die 19 Grad.
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0: Zusammen gehen wir durch den Montagnachmittag. Schön sind wir da.
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0: 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Body Talk.

Pilatus am Montag. Guten Nachmittag allerseits, wo Ende Woche Pfingsten am Radio wieder so tönt, wie ihr euch das wünscht. Noch bis am Mittwoch könnt ihr voten für eure Lieblingshits bei uns in der Radio Pilatus App. Dazu haben wir noch eins letztes Mal 500 Franken, die wir verschenken zum Posten in Pilatus Merk Riens. Für das müsst ihr sie aber reinwählen. Zum Beispiel eure Lieblings-Rock-Hits. Wie U2. Und Beautiful Day oder Sounds zum Mitsingen, zum guten Pfingstwetter. Rocksets und The Look aus dem 88 und der Mann, der mit seinem Schlagzeug-Solo Pfingsten komplett macht. In the Air Tonight, das ist der Phil Collins. Alles geht an der Hit 600. Und mit etwas Glück schenken wir euch die letzte 500 Franken Geschenkkarte von Pilatus Merk Riens. Also los, gebt eure Hits ein, noch bis am Mittwoch in der Radio Pilatus App. Und dazu schunkeln wir weiter zu so einem richtigen, rockigen Klassiker, der auf alle eure Listen will an diesem Nachmittag. Sound von den Eagles, geniessen Hotel California. 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

0: Mit Radio Pilatus unterwegs durch den Montag. Schön sind wir mit uns, wenn wir durchstartet mit ganz viel Musik heute Nachmittag. One Republic und David Guetta, I Don't Wanna Wait, zum Abgehen beim Arbeiten. Dazu machen wir 2000er Schubladen auf. Mitsingen zu Hey Soul Sister, das ist Train. Könnt ihr reinwählen in die Hit 600. Jetzt abstimmen für eure Lieblingshits in der Radio Pilatus App. Vielleicht ja auch für Honeyboy über Pfingsten. Purple Disco Machine und der Benjamin Ingrosso sind das. Pilatus haben wir eingeschaltet. Nur die beste Musik.
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Hallo bei Pilatus, am Montagnachmittag, wo wir ein bisschen rätseln dürfen zusammen. Ja, weil die Schweizer Nazi die verraten heute und morgen, welche Spieler an der Fußball-WM in Nordamerika diesen Sommer dürfen shooten, versteckt eben in Posts auf den sozialen Medien. Ein bisschen wie in einem Wimmelbuch. Kobel, Chaka, Freuler sind schon gefunden worden und shooten dann für uns an der Fußball-WM zu Sound von einer Frau, wo keine Unbekannte ist, an der Seitenlinie. Shakira, Waka Waka, der WM-Song 2010. Gerade 4 Jahre drauf, der nächste Fußball-Banger. Gleiche Frau, gleichen Anlass. La la la, der WM-Song aus dem 2014. Und für das Jahr hat sich Shakira gedacht, statt la la machen wir Dai Dai. Ja, sie haben schon etwas voneinander, die 3 WM-Songs von der Shakira. Aber wieso auch gross etwas ändern, wenn sie ja verhebt? Der neue WM-Song für diesen Sommer, «Dai Dai» von der Shakira. Jetzt in voller Länge hier bei Pilatus. Gutes Mittanzen.

0: Das ist die beste Musik für euch am Montag. Hallo bei Pilatus, da wo eure Lieblingshits daheim sind. Die Frage der Fragen stellt sie, Trey, where is my husband? Auch rockiger für euch ready. Alanis Morissette und Ironic. Ja, das ist eine zum im Auto sitzen bleiben und eben fertig singen, auch wenn ihr schon daheim angekommen sind. Dazu der neueste Hit von Michael Schulze, Beautiful Reason. Gibt's auf dem Weg in Feierabend bei Pilatus. Das ist die beste Musik.
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0: Hallo Pilatusland. Der Feierabend, der winkt schon. Bei 11 Grad in der Stadt Luzern. Alles, was ihr am 4 Uhr wissen müsst, gibt es jetzt vom News-Team.
3: Für euch im Studio die Laura Kühne.
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3: Zwangsheirat ist auch in der Schweiz für Frauen noch Realität. Im vergangenen Jahr beriet die Fachstelle Zwangsheirat über 300 Betroffene. Fast die Hälfte davon war minderjährig. Zwangsehen werden oft in den Sommerferien vollzogen. Die Kantone Luzern, Nidd und Obwalden starten deshalb die Kampagne «Nein zu Zwangsheirat, Ehe» und machen mit kostenlosen Beratungsangeboten aufmerksam. Die Welt bleibt anfällig für neue Pandemien. Vielmehr hätten die Krisen und der Umgang damit das Vertrauen der Menschen in Regierungen, bürgerliche Freiheiten und die demokratischen Normen erschüttert. Das berichtet ein internationales Gremium zum Auftakt der Jahrestagung der Weltgesundheitsorganisation in Genf. Die Tunnelbohrmaschine Paulina baut wieder weiter in der zweiten Gotthardstraßenröhre. Die Arbeiten waren wegen eines Gesteinsniederbruchs vorübergehend unterbrochen worden. Laut dem Bundesamt für Straßen kommen die Arbeiten auf beiden Seiten des Gotthards nun planmäßig voran. Gleichzeitig laufen auch die Vorbereitungen für die Sanierung der bestehenden Röhre ab 2030. Die Fußball-Super League hat in der vergangenen Saison einen neuen Zuschauerrekord erreicht. Durchschnittlich kamen gut 12.000 Fans pro Spiel in ein Stadion. Die meisten Zuschauer hatten erneut die Heimspiele der Berner Young Boys. Am Ende der Rangliste steht der FC Lugano. Insgesamt wurden laut Liga mehr als 2,8 Millionen Tickets verkauft. Das sind knapp 3.800 mehr als im Vorjahr und damit ein Rekord.
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0: Wir haben noch keine grössere Störung im Feierabendverkehr um 2 ab 4. Schauen wir zusammen, dass das so bleibt. Habt Sorge.
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0: Ja, grauen und teilweise eben auch nassen Abend heute. Morgen hat es dafür ein trockenes und recht freundliches Aufstehen gegeben, bevor dann auf den Nachmittag und Abend wieder mehr Wolken dazukommen und es eben zutut. Das bei um die 17 Grad maximal. Auf dem Mittwoch dann ein Mix aus Sonne und Wolken, bevor wir dann Richtung Pfingsten gehen, wo es im Moment richtig nach Frühling aussieht für die Hitze 600. Unbedingt noch eure Lieblingshits eingeben, die ihr dann über Pfingsten wollt hören am Radio, noch bis am Mittwoch. Und dann feiern wir eben zusammen frühlingshaft Pfingsten zu der besten Musik.
4: 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Ab in Feierabend.
0: Genau dorthin gehen wir zusammen. Ich, der Tim Jakob, schön darf euch begleiten.

0: Pilot aus an dem Montag für euch hier mit der besten Musik und etwas, was man sich nicht kaufen kann. Ja, ein offenes Ohr haben, einen kleinen Gefallen zu machen oder sich einfach mal Zeit nehmen füreinander.
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0: Gemeinsam als Pilatusland etwas Gutes tun. Füreinander. Um das geht es am 30. Mai. Aber natürlich jetzt auch schon im Vorfeld, wo wir ja jeden Tag als Gesellschaft ganz viel Essen müssen vortrühren oder eben tüend vortrühren, obwohl es eigentlich noch gut ist. Die Schweizer Tafel die setzt genau dort an. Sie retten pro Tag 30 Tonnen Essen vor dem Abfall. Und ihr könnt jetzt vor dem Tag der guten Tat mithelfen, um noch mehr zu essen für soziale Einrichtungen in der Schweiz zu sammeln mit so Spendepäckchen. Roger Biedermann von der Schweizer Tafel.
2: Vom 21. Mai bis zum 31. Mai kann man in fast allen Coop-Filialen Spendenpäckchen erwerben für 20 Franken. Jedes Spendenpäckchen, das gekauft wird, kommt näher zu uns und wir verteilen es dann direkt weiterverteilen an unsere über 500 Abnehmerinnen und Abnehmer in der Schweiz.
0: Mhm. Und für was braucht es denn die genau? Und
2: insofern sind natürlich so Spendenpäckchen, jetzt, die wir überkommen im Rahmen des Tag der guten Tat, eine super Entlastung und eine super Ergänzung für die Waren, die wir sonst verteilen.
0: Ja, weniger Food Waste und ein bisschen mehr Menschlichkeit. Schön, wenn das Pilatusland zusammensteht.
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0: Pilatus, unterwegs Richtung Montag Feierabend, wo die Hits Schlangen stehen für euch bis weit, weit raus. Der Mann, der schon ein ESC gewonnen hat, Damiano David mit Next Summer. Zusammen mit etwas vom Besten, wo Finnland musikalisch zu bieten hat. Die Jungs von Sunrise Avenue und Hollywood Hills, dazu ein feinerer Hit. Für alle, die etwas gemütlichere Feierabend gehen, Sienna Spyro und Die on this Hill. Schön sind wir unterwegs mit Pilatus. 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
2: 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Und wir gehen rein in den Feierabend hier bei Pilatus. 11 Grad in der Stadt Luzern. 16:30 haben wir.
3: Für euch im Studio die Laura Kühne.
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3: Bei einer Frontalkollision in Stans sind heute Morgen 2 Personen schwer verletzt worden. Laut der Nidwaldner Kantonspolizei geriet ein 57-jähriger Autofahrer auf die Gegenfahrbahn und prallte frontal mit einem entgegenkommenden Auto von einer 24-Jährigen zusammen. Beide Beteiligten kamen verletzt ins Spital. Die Polizei untersucht jetzt die Ursache des Unfalls. Die Bundesanwaltschaft hat bei Hausdurchsuchungen in 4 Kantonen Vermögenswerte von mehr als 13 Millionen Franken sichergestellt. Eine Person wurde festgenommen. Laut den Bundesbehörden geht es um Ermittlungen wegen mutmaßlicher Geldwäscherei und Beteiligungen an einer kriminellen Organisation. Sichergestellt wurden unter anderem Bargeld, Schmuck, Luxusautos und Immobilien. Die Tunnelbohrmaschine Paulina baut wieder weiter in der 2. Gotthardstraßenröhre. Die Arbeiten waren wegen eines Gesteinsniederbruchs vorübergehend unterbrochen worden. Laut dem Bundesamt für Straßen kommen die Arbeiten auf beiden Seiten des Gotthards nun planmäßig voran. Gleichzeitig laufen auch die Vorbereitungen für die Sanierung der bestehenden Röhre ab 2030. Die Fußball-Super League hat in der vergangenen Saison einen neuen Zuschauerrekord erreicht. Durchschnittlich kamen gut 12.000 Fans pro Spiel in ein Stadion. Die meisten Zuschauer hatten erneut die Heimspiele der Berner Young Boys. Am Ende der Rangliste steht der FC Lugano. Insgesamt wurden laut Liga mehr als 2,8 Millionen Tickets verkauft. Das sind knapp 3.800 mehr als im Vorjahr und damit ein Rekord.
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2: 16:30 in den Blick auf die Strasse in der Stadt Luzern. Dort hat der Feierabendverkehr angefangen. Auf der Neu- und Altstadtseite geht es auf der grösseren Hauptstrasse bis zu 10 Minuten länger. Sonst noch alles ruhig im Pilatusland. Rollt gut im Montagabend.
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2: In der Stadt Luzern da drückt zwar gerade so ein bisschen die Sonne über der Seebrücke, aber einen grauen und teilweise eben auch nassen Abend dürfte es heute bleiben im Pilatusland. Morgen dafür ein trockenes und recht freundliches Aufstehen, bevor es dann auf den Nachmittag und Abend wieder mehr zutut. Das bei um die 17 Grad maximal. Auf den Mittwoch sieht es dann sogar noch ein bisschen besser aus. Mit einem Mix aus Sonnen und Wolken. Einzig den Bergen entlang kann es noch etwas regnen, das bei um die 19 Grad dann.
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2: und dem Daviano David. Schön sind ihr da. 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

0: Guten Feierabend zusammen. Pilatus hier am Viertel vor 5 Uhr schnell mit einer Meldung von der A2 Basel Richtung Luzern zwischen Sursee und dem Rastplatz Inseli. Dort liegen Sachen auf der Strasse. Auf der A2 Basel Richtung Luzern zwischen Sursee und dem Rastplatz Inseli. Fahrt dort bitte besonders vorsichtig. Und ja, wie wäre es so eigentlich mit frischer Bergluft? Gerade mal aus dem Büro, einfach einen Tag ohne Pläne, all zusammen hoch über dem Pilatusland.
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0: Hallo, Pilatus. An dem Dienstag, ja, wo wir langsam daran denken, die Finger von der Tastatur zu nehmen, den PC runterzufahren und den Feierabend zu geniessen. So der beste Musik aus der Schweiz von der Noemi Besa, Hear Me. Aber auch etwas für all, die das Radio gern aufdrehen. Da wäre jetzt der Moment. Sober ist das. Pink. Dazu einen zum Mitgrooven hinter dem Steuerrad. Mit dem Bruno Mars unterwegs durchs Pilatusland. I just might. Klarer Fall für die beste Musik. Pilatus da für euch.
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0: Willkommen im Montagabend hier bei Pilatus. Euer Feierabend-Update aus dem News-Team jetzt. Es ist 5 Uhr.
3: Ich bin Laura Kühne. Guten Abend miteinander.
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4: Bei einer Frontalkollision in Stans sind heute Morgen 2 Personen schwer verletzt worden. Laut der Nidwaldner Kantonspolizei geriet ein 57-jähriger Autofahrer auf die Gegenfahrbahn und prallte frontal mit einem entgegenkommenden Auto von einer 24-Jährigen zusammen. Beide Beteiligten kamen verletzt ins Spital. Die Polizei untersucht jetzt die Ursache des Unfalls. Die Welt bleibt anfällig für neue Pandemien. Vielmehr hätten die Krisen und der Umgang damit das Vertrauen der Menschen in Regierungen, bürgerliche Freiheiten und die demokratischen Normen erschüttert. Das berichtet ein internationales Gremium zum Auftakt der Jahrestagung der Weltgesundheitsorganisation in Genf. Eine neue Pandemie würde eine Welt treffen, die stärker gespalten, höher verschuldet und weniger in der Lage sei, ihre Bevölkerung zu schützen, als dies etwa vor einem Jahrzehnt der Fall war.
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4: An der Eishockey-Weltmeisterschaft trifft die Schweiz heute Abend auf Deutschland. Im Duell gegen den Nachbarn streben die Schweizer den 3. Sieg im 3. Gruppenspiel an. Gegen Deutschland zu spielen sei immer speziell, sagt Nazi-Stürmer Simon Knack.
5: Ja, es ist ein Derby. Unsere Fans sind unglaublich in diesem Stadion. Wir müssen genau den gleichen Support wieder haben, auch gegen Deutschland. Und so weiterspielen. Wir haben bis jetzt 2 super Spiele können absolvieren. Ein paar kleine Sachen können wir sicher verbessern, aber macht Spass, so Hockey zu spielen. Ja.
4: Während die Schweiz sowohl gegen die USA als auch gegen Lettland als Siegerin vom Eis ging, verloren die Deutschen beide bisherigen Gruppenspiele. Los geht die Partie in Zürich um 20 nach 8.
0: Und wir haben noch eine topaktuelle Meldung zu unserem FC Luzern aus dem Fußball, der offenbar einen neuen Trainer gefunden hat. Laut der Recherche von der Luzerner Zeitung ist der Nachfolger von Mario Frick, der Jörg Udo Portmann, aus dem eigenen Nachwuchs, der im Moment die Nachwuchsmannschaft vom FCL trainiert. Offiziell bestätigt ist das vom FC Luzern selber, aber noch nicht. Wir bleiben selbstverständlich dran für euch.
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0: Vom Rasen, grünen Rasen, wechseln wir am 3 ab 5 auf die Strasse und dann stocken sie auf der A14 Zug Richtung Luzern zwischen Gisikerod und der Verzweigung Rotsee. Etwa ein Plus von 10 Minuten, die ihr einrechnen müsst. Genauso auch in der Stadt Luzern. Jetzt stehen wir im Feierabendverkehr auf der Neu- und Altstadtseite. Dort geht es auf der grösseren Hauptstrasse eben etwa 10 Minuten länger auch. Und zum Schluss zu den Bussen beim Bahnhof Luzern. Seit heute fährt eure Buslinie vielleicht statt vom Bahnhof erst ab dem Pilatusplatz wie der Elfer zum Beispiel. Also Online-Fahrplan nochmal rasch anschauen, bevor ihr euch auf den Heimweg macht. Lohnt sich auf jeden Fall.
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0: Ja, das ist eine graue und teilweise eben auch nasse Angelegenheit heute Abend. Das dürfte auch noch so bleiben im Pilatusland. Regenjacke mitnehmen für alle Jogger und sonst geniesst es einfach daheim auf dem Sofa. Morgen setzt es dann ein trockenes und recht freundliches Aufstehen geben, bevor es dann auf den Nachmittag und Abend wieder mehr zutut, das bei um die 17 Grad maximal. Auf den Mittwoch sieht es dann sogar noch ein bisschen besser aus mit einem Mix aus Sonnen und Wolken. Einzig den Bergen entlang kann es noch ein bisschen regnen, das bei um die 19 Grad dann.
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0: Ab zu der besten Musik. Und das mit mir, dem Tim Jakob. Salut!

0: Willkommen in eurem Feierabend an dem Montag, wo die Schweiz ja dann noch auf dem Eis steht.
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0: 2-2. Das ist die bisherige Siegesbilanz von der Schweizer Nazi an der Heim-WM. Ja, nach den Siegen gegen die USA und Lettland steht heute Abend aber ein besonders heisses Duell an. Michel Howald aus dem Pilatus-Sportteam. Es kommt zum Spiel gegen unsere Nachbarn.
2: Es ist das Duell mit unserem Erzrival. Die Schweiz bittet Deutschland zum Tanz. Unserem grossen Nachbar ist es bis jetzt nicht so gut gelaufen. 2 Spiele, 2 Niederlagen. Ganz im Gegensatz zu der Schweiz, die bis jetzt beide Gruppenspiele gewonnen hat. Man freut sich sehr auf das Spiel gegen Deutschland, sagt der Nazi-Stürmer Simon Knack.
3: Ja, es ist ein Derby. Unsere Fans sind unglaublich in diesem Stadion. Wir müssen genau den gleichen Support wieder haben, auch gegen Deutschland. Und so weiterspielen. Wir haben bis jetzt 2 super Spiele können absolvieren. Ein paar kleine Sachen können wir sicher verbessern, aber es macht Spass, so Hockey zu spielen. Ja.
2: Gegen die Deutschen hat es auch schon mal nicht so Spass gemacht. Schon mehr als einmal hat Deutschland uns an einer WM geschlagen, die so richtig wehgetan hat. 2021 und 2023 hat unser Nachbar uns beides Mal im Viertelfinal aus dem Turnier gerührt. Deutschland ist unser Angstgegner, hat man zwischenzeitlich gesagt. Das hat sich zum Glück wieder geändert. Trotzdem ist es immer ein heisses Duell, sagt der Stürmer Christoph Bertschi.
4: Ja, seit Jahren Rivalität natürlich. Es gibt ein heisses Match, sicher viele Emotionen, sehr viel Intensität. Ich glaube, ein weiteres Mal ein vollpacktes Haus, das auf unserer Seite steht. Von dem freue ich mich extrem drauf.
2: Unterschätzen darf man die Deutschen natürlich nicht. Trotzdem, die Schweiz ist klar die Favoritin heute Abend. Und wenn die Schweizer Hockeyaner so spielen wie die ersten beiden Spiele, dann dürfte das schon gut kommen in diesem Duell mit unserem Erzrival.
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0: Guten Abend allerseits, das ist eure Meldung bei Pilatus, wo wir die akustisch Disco-Kugel ready haben. Mit Musik aus Deutschland, der Nico Santos und All Time High. Dahinter wartet ein grosser Klassiker. Fading Like a Flower, aus dem 91 eingeflogen für euch. Dazu einen, der auf ganz vielen Hit 600 Listen steht, das Jahr. Abstimmen für die Jungs von Hecht mit Mon Amour oder all eure anderen Lieblingshits, die ihr, wenn es hören, über Pfingsten am Radio noch bis am Mittwoch in unserer App. Da bei Pilatus, die beste Musik.
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0: Hallo Feierabend. Und schön sind wir mit Pilatus unterwegs an dem Montag. 5:30 ist es.
1: Ich bin Laura Kühne. Guten Abend miteinander.
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1: Der FC Luzern hat einen neuen Cheftrainer. Udo Portmann tritt die Nachfolge von Mario Frick an, mit dem sich der Club nach 4,5 Jahren gemeinsam entschieden hat, getrennte Wege zu gehen. Der 49-jährige Luzerner übernimmt nun die erste Mannschaft und unterschreibt beim FCL bis 2029. Portmann trainierte zuletzt die U17 des FC Luzern und arbeitete zuvor unter anderem beim SC Cham, teilt der FCL heute mit. Bei einer Frontalkollision in Stans sind heute Morgen 2 Personen schwer verletzt worden. Laut der Nidwaldner Kantonspolizei geriet ein 57-jähriger Autofahrer auf die Gegenfahrbahn und prallte frontal mit einem entgegenkommenden Auto von einer 24-Jährigen zusammen. Beide Beteiligten kamen verletzt ins Spital. Die Polizei untersucht jetzt die Ursache des Unfalls. Die Bundesanwaltschaft hat bei Hausdurchsuchungen in 4 Kantonen Vermögenswerte von mehr als 13 Millionen Franken sichergestellt. Eine Person wurde festgenommen. Laut den Bundesbehörden geht es um Ermittlungen wegen mutmaßlicher Geldwäscherei und Beteiligungen an einer kriminellen Organisation. Sichergestellt wurden unter anderem Bargeld, Schmuck, Luxusautos und Immobilien. Die Schweiz, Deutschland, Österreich und Luxemburg wollen im Weltraum mehr zusammenarbeiten. Dazu haben sich die Verteidigungsminister der Länder getroffen. Es gehe um gemeinsame Objekte in der Erdumlaufbahn sowie gemeinsame Aus- und Fortbildungsprojekte, so der deutsche Verteidigungsminister Boris Pistorius.
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0: 5:30 ist es. Der Blick auf den feuchten Asphalt am 14. Zug Richtung Luzern zwischen Giesikerod und der Verzweigung Rotsee, wo ihr anstehen müsst, aktuell etwa eine Viertelstunde. Dann auch noch in der Stadt Luzern und auch rundum stehen wir im Feierabendverkehr auf der Neu- und auf der Altstadtseite. Geht es auf der grösseren Hauptstraße etwa 10 Minuten länger. Kommt gut, der Team an den Hinwänden und habt Sorge.
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0: Ja, es tut da und dort noch ein bisschen auf heute Abend. Ob schon ein grauen und teilweise eben auch nassen Tag war. Heute Morgen hat es ein trocknungs- und recht freundliches Aufstehen gegeben, bevor es dann auf den Nachmittag und Abend wieder mehr zutut. Das bei um die 17 Grad maximal. Auf dem Mittwoch sieht es dann sogar noch ein bisschen besser aus. Mit einem Mix aus Sonnen und Wolken, einzig den Bergen entlang. Kann es noch ein bisschen regnen, das dann bei um die 19 Grad.
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0: Cool, dürfen wir zusammen durch den Montag. Geniessen
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0: Pilatus auf dem Weg in Feierabend an dem Montag, wo die Trainer-Ära von Mario Frick beim FC Luzern zu Ende gegangen ist, auf der Luzerner Almend. Und heute die neue Anfahrt.
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0: Ja, unser FC Luzern, der hat einen neuen Trainer gefunden. Heisst oder Udo Portmann. Das wissen wir jetzt seit knapp einer Stunde. Laura Kühne, wer ist der gute Mann?
2: Ja, was für die FCL-Fans und den Club selber ja besonders wichtig dürfte sein, er kommt aus dem eigenen Nachwuchs. Mhm. In dieser Saison ist er jetzt gerade noch Trainer von der U17, darum kennt er natürlich den Club bestens. Er selber hat auch mal noch beim Nachwuchs gespielt vom FCL, einfach bis zu der U21 rauf. Dann hat er studiert und ist Lehrer in der SEC und am Gymi geworden. Schlussendlich hat er dann unter anderem auch noch Trainerfunktionen beim FC Rotenburg, FC Eschenbach und dem SC Cham.
0: Okay, jetzt eben unterschrieben beim FC Luzern hat er bis 2029 im Sommer nicht mehr Mario Frick, sondern Udo Portmann, heisst der FCL-Trainer. Ja, es wird ein kleines Umstellen im Kopf. Morgen präsentiert ihn dann der FCL noch offiziell. Wir bleiben dran für euch. Hopp Luzern!
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0: Montagabend, Feierabendzeit, wo ihr Pilatus hört und wir den Rest machen. Elektronische Sounds von David Guetta und Tones and I, Gone, Gone, Gone. Dazu zündet eine Powerfrau das grosse Feuerwerk. Firework, Katy Perry. Und für alle, die heute Abend lieber feinere Klänge haben, hat Holly Humberstone offene Arme hier bei Pilatus zu Love Somebody. Ob laut oder fein, das da ist die beste Musik.
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3: Mein Gast ist Carla Kaufmann mit ihren Firmen Get Diversity und Company Market. Carla, was ist eigentlich schwieriger, Frauen für Verwaltungsräte zu finden oder gute Nachfolgelösungen für KMU?
4: Gute Nachfolgelösungen, weil Frauen sind 50% unserer Bevölkerung. Und für eine Nachfolgelösung braucht man jemanden mit einem ganz spezifischen Profil, mit einer gewissen Expertise, die viel schwieriger ist und viel seltener.
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0: Hey Pilatusland, 12 Grad aktuell in der Stadt Luzern. Schön geht ihr mit uns durch euren Montagabend, wo das News-Team ready ist für das Wichtigste am 6.
5: Ich bin Laura Kühne. Guten Abend miteinander.
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5: Der FC Luzern hat einen neuen Cheftrainer. Udo Portmann tritt die Nachfolge von Mario Frick an, mit dem sich der Club nach 4,5 Jahren gemeinsam entschieden hat, getrennte Wege zu gehen. Der 49-jährige Luzerner übernimmt nun die erste Mannschaft und unterschreibt beim FCL bis 2029. Portmann trainierte zuletzt die U17 des FC Luzern und arbeitete zuvor unter anderem beim SC Cham, teilt der FCL heute mit. Der Bundesrat lehnt ein Smartphone-Verbot für Kinder unter 12 Jahren ab. Damit stellt er sich gegen einen Vorstoß der Mitte-Nationalräte Giorgio Fonio und Regina Durrer. Ein solches Verbot greife zu stark in die Erziehungsautonomie der Eltern ein, so der Bundesrat. Dennoch müsse über den Schutz der Jugend diskutiert werden, sagt Bundesrätin Elisabeth Bumschneider zu Blick.
6: Diese Social Media sind für verletzliche Junge gefährlich und es ist unsere Verantwortung, die Jungen zu schützen.
5: Geprüft werden nun unter anderem digitale Alterskontrollen für Apps sowie strengere Jugendschutzregeln für soziale Netzwerke.
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5: An der Eishockey-Weltmeisterschaft trifft die Schweiz heute Abend auf Deutschland. Im Duell gegen den Nachbarn streben die Schweizer den dritten Sieg im dritten Gruppenspiel an. Gegen Deutschland zu spielen sei immer speziell, sagt Nazi-Stürmer Simon Knack.
7: Ja, es ist ein Derby. Unsere Fans sind unglaublich in diesem Stadion. Wir müssen genau den gleichen Support wieder haben, auch gegen Deutschland. Und so weiterspielen. Wir haben bis jetzt zwei super Spiele können absolvieren. Ein paar kleine Sachen können wir sicher verbessern, aber macht Spass, so Hockey zu spielen. Ja.
5: Während die Schweiz sowohl gegen die USA als auch gegen Lettland als Siegerin vom Eis ging, verloren die Deutschen beide bisherigen Gruppenspiele. Los geht die Partie in Zürich um 20 nach 8.
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0: Am 3 ab 6 Stossstangenkuscheln von Zughärte stehen wir auf der A14 Richtung Plägikurve. Darum stocken sie auch rund um die Einfahrt Steinhausen und auch durch Cham. Weiter vorne auf der A14 Zug Richtung Luzern zwischen Gisikerod und der Verzweigung Rotsee, wo es ebenfalls noch harzt. Dann gehen wir in die Stadt Luzern oder auch eben am Sättel oder durch Emmenbrück, wo wir im Feierabendverkehr noch etwa 10 Minuten verlieren. Zum Schluss noch zu den Bussen beim Bahnhof Luzern. Seit heute fährt eure Buslinie verricht eben Stadt statt vom Bahnhof erst ab dem Pilatusplatz, wie der Elfer zum Beispiel. Darum den Online-Fahrplan also nochmal schnell anschauen, bevor ihr euch auf den Heimweg macht. Kommt gut zu den Team, die ihr hinwollt, und viel Geduld zu euch ins Auto.
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0: Es lockert im Pilatuslandstanz dort gerade noch so ein bisschen auf dem Ende von dem Montag. Morgen hat es ein trockenes, aber recht freundliches Aufstehen geben, bevor es dann auf den Nachmittag und Abend wieder mehr zutut. Das bei um die 17 Grad maximal. Auf dem Mittwoch sieht es dann sogar noch ein bisschen besser aus mit einem Mix aus Sonne und Wolken. Einzig den Bergen entlang kann es noch Spritzregen geben. Das dann bei um die 19 Grad.
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0: Mit mir, Tim Jakob, und euch schönen Menschen, hallo zusammen.

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Pilatus am Montag. Die Sonne zeigt sich sogar noch da und dort. Guten Abend allerseits, wo Ende Woche Pfingsten am Radio wieder so tönt, wie ihr euch das wünscht. 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Für das müsst ihr sie aber natürlich reinwählen. 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Sound von den Dire Straits, geniessen Walk of Life. 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

0: Ins Training jetzt gerade starten in die Nachtschicht oder doch schon zu Nacht kochen? Ja, für alle gibt es gerade ganz viel gute Laune hier bei Pilatus. Top aktuell der Hit von Kygo zusammen mit dem Khalid und dem Griffin, Save My Love. Für den Classic Hit ist der Julio zuständig. Mit Gangsters Paradise gehen wir rein in Montagabend. Dazu Musik aus dem eigenen Land. Der Stress und der Zian für euch mit How to Heal. So geht Feierabend hier bei Pilatus. 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
0: Hey, ihr schönen Menschen. Cool dürfen wir zusammen durch den Montag. 6:30 ist es bei 12 Grad aktuell im Pilatusland.
2: Ich bin Laura Kühne. Guten Abend miteinander.
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2: Die Zuger Polizei hat zwei Männer nach einem illegalen Autorennen auf der A4 festgenommen. Die beiden Schweizer sollen zwischen der Verzweigung Blegi und Affoltern am Albis massiv beschleunigt und deutlich zu schnell gefahren sein. Laut Polizei waren sie mit bis zu 175 Stundenkilometern unterwegs. Die Männer mussten ihre Führerausweise abgeben, die Autos wurden sichergestellt. Die Zentralschweizer Kantone lehnen die Pläne des Bundes zum Schutzstatus S ab. Sie kritisieren, dass Geflüchtete aus der Ukraine nach 5 Jahren automatisch eine Aufenthaltsbewilligung B erhalten sollen. Laut

0: Den Zentralschweizer Sozialdirektoren würden dadurch hohe Kosten bei Kantonen und Gemeinden hängen bleiben. Die Schweiz, Deutschland, Österreich und Luxemburg wollen im Weltraum mehr zusammenarbeiten. Dazu haben sich die Verteidigungsminister der Länder getroffen. Es gehe um gemeinsame Objekte in der Erdumlaufbahn sowie gemeinsame Aus- und Fortbildungsprojekte, so der deutsche Verteidigungsminister Boris Pistorius. Im Ukraine-Krieg zeige sich, wie wichtig Satellitenunterstützung sei. Für die Schweiz war Verteidigungsminister Martin Pfister am Treffen in Berlin dabei.
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0: Der FC Luzern hat einen neuen Cheftrainer. Udo Portmann tritt die Nachfolge von Mario Frick an, mit dem sich der Club nach 4,5 Jahren gemeinsam entschieden hat, getrennte Wege zu gehen. Der 49-jährige Luzerner übernimmt nun die erste Mannschaft und unterschreibt beim FCL bis 2029. Portmann trainierte zuletzt die U17 des FC Luzern und arbeitete zuvor unter anderem beim SC Cham, teilt der FCL heute mit.
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2: 6:30 in der Feierabendverkehr hat sich aufgelöst. Rollt gut in Feierabend Pilatusland.
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2: Grau und teilweise eben auch nass heute Abend noch. Kann aber an gewissen Orten im Pilatusland auch noch auftun. Wie zum Beispiel gerade auch so ein bisschen über der Stadt Luzern. Seht ihr übrigens auch in der Webcam in unserer Radio Pilatus App. Morgen setzt es trocknigs und recht freundliches Aufstehen geben, bevor es dann auf den Nachmittag und Abend wieder mehr zutut. Das bei um die 17 Grad maximal. Auf am Mittwoch dann ein Mix aus Sonne und Wolken, bevor wir dann Richtung Pfingsten gehen, wo es im Moment richtig nach Frühling aussieht für die T600. Unbedingt also noch eure Lieblingshits eingeben, die ihr dann über Pfingsten wollt hören am Radio bis am Mittwoch. Und dann feiern wir zusammen frühlingshaft Pfingsten zu der besten Musik.
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2: Zusammen durch den Rest vom Montag. Habt Sorge.
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6: Für euch im Studio die Laura Kühne.
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6: Die Zuger Polizei hat zwei Männer nach einem illegalen Autorennen auf der A4 festgenommen. Die beiden Schweizer sollen zwischen der Verzweigung Blegi und Affoltern am Albis massiv beschleunigt und deutlich zu schnell gefahren sein. Laut Polizei waren sie mit bis zu 175 Stundenkilometern unterwegs. Die Männer mussten ihre Führerausweise abgeben, die Autos wurden sichergestellt. Die Zentralschweizer Kantone lehnen die Pläne des Bundes zum Schutzstatus S ab. Sie kritisieren, dass Geflüchtete aus der Ukraine nach 5 Jahren automatisch eine Aufenthaltsbewilligung B erhalten sollen. Laut den Zentralschweizer Sozialdirektoren würden dadurch hohe Kosten bei Kantonen und Gemeinden hängen bleiben. Ein Smartphone-Verbot für Kinder unter 12 Jahren wäre ein wichtiges Signal an die Gesellschaft. Das sagt der Tessiner Mitte-Nationalrat Giorgio Fonio. Der Bundesrat hat aber einen entsprechenden Vorstoß abgelehnt. Ein solches Verbot greife zu stark in die Erziehungsautonomie der Eltern ein. Das sei ein enttäuschender Entscheid, so Fonio.
7: Die Politik braucht mehr Mut. Immer mehr Familien und Lehrpersonen verlangen klare Regeln zum Schutz der Kinder.
6: Der Bundesrat anerkennt aber die Risiken übermäßiger Smartphone-Nutzung für Kinder. Geprüft werde nun unter anderem digitale Alterskontrollen für Apps sowie strengere Jugendschutzregeln für soziale Netzwerke. Die Schweiz, Deutschland, Österreich und Luxemburg wollen im Weltraum mehr zusammenarbeiten. Dazu haben sich die Verteidigungsminister der Länder getroffen. Es gehe um gemeinsame Objekte in der Erdumlaufbahn sowie gemeinsame Aus- und Fortbildungsprojekte, so der deutsche Verteidigungsminister Boris Pistorius.
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6: Nix, nada, niente. Der Feierabendverkehr hat sich an den meisten Orten schön geleitet. Darum kommen gut und sicher euch ein Ziel.
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8: Ja, Hand aufs Herz, Pilatusland. Wir wollen ja nicht motzen, oder? Aber so richtig Frühling ist irgendwie anders. Nach dem grauen und eben auch teilweise nassen Tag soll es dafür morgen ein trockenes und recht freundliches Aufstehen geben, bevor es dann auf den Nachmittag und Abend wieder mehr zutut, das bei um die 17 Grad maximal. Auf dem Mittwoch sieht es dann sogar noch ein besser aus, mit einem Mix aus Sonnen und Wolken. Einzig den Bergen entlang kann es noch ein regnen, das dann bei um die 19 Grad.
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8: Das werde ich. Wünsche weiterhin ganz einen schönen Abend euch.
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2: Ich bin Dario Jecker.
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2: Natürlicher Wasserstoff, der in den Alpen freigesetzt wird, könnte eine zentrale Rolle bei der Energiewende spielen. Eine Studie der Universität Lausanne zeigt nun, dass die Pyrenäen und die Alpen im Untergrund natürliche Wasserstoffvorkommen bergen könnten. Man hoffe, Wasserstofffelder ähnlich wie Ölfelder zu finden. Natürlicher Wasserstoff könnte laut Forschenden etwa als Fahrzeugantrieb vielversprechend sein. Heutzutage wird der größte Teil des Wasserstoffs noch mit fossilen Brennstoffen hergestellt. Nach dem Ausbruch eines Tigers in der Nähe von Leipzig ermittelt die Staatsanwaltschaft. Einer 52-jährigen Frau wird fahrlässige Körperverletzung vorgeworfen. Ob es sich bei der Frau um die Besitzerin des Tigers, eine ehemalige Zirkusdompteurin, handle, lässt die Staatsanwaltschaft offen. Die Polizei erschoss gestern in Leipzig einen ausgebrochenen Tiger. Dieser hatte einen 72-jährigen Mann schwer verletzt. Die Zuger Polizei hat zwei Männer nach einem illegalen Autorennen auf der A4 festgenommen. Die beiden Schweizer sollen zwischen der Verzweigung Blecki und Affoltern am Albis massiv beschleunigt und deutlich zu schnell gefahren sein. Laut der Polizei waren sie mit bis zu 175 Stundenkilometern unterwegs. Die Männer mussten ihre Führerausweise abgeben, die Autos wurden sichergestellt.
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2: An der Eishockey-Weltmeisterschaft in Zürich und Fribourg schlägt Finnland die USA mit 6:2 und Kanada gewinnt gegen Dänemark mit 5:1.
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2: Wir haben keine Meldungen von der Strasse. Ich wünsche eine ganz gute Fahrt.
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3: Ja, Hand aufs Herz, Pilatusland. Wir wollen ja nicht motzen, oder? Aber so richtig Frühling ist irgendwie anders. Nach dem grauen und eben auch teilweise nassen Tag soll es dafür morgen ein trockenes und recht freundliches Aufstehen geben, bevor es dann auf den Nachmittag und Abend wieder mehr zutut, das bei um die 17 Grad maximal. Auf dem Mittwoch sieht es dann sogar noch ein bisschen besser aus, mit einem Mix aus Sonnen und Wolken. Einzig den Bergen entlang kann es noch ein bisschen regnen, das dann bei um die 19 Grad.
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3: Das werde ich. Wünsche weiterhin ganz einen schönen Abend euch.

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2: Diese Themen haben heute Schlagzeilen gemacht. Guten Abend.
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3: Interne Papiere der letzten Monate und Jahre zeigen die Uneinigkeit der Landesregierung in zentralen sicherheitspolitischen Themen. Dabei ging es etwa um die Fragen, wie akut die Bedrohungslage ist und welche Fähigkeiten die Armee haben sollte, wie die NZZ schreibt. In erster Linie drehe sich die Debatte um die Frage nach der Finanzierung. Einigkeit habe es vor allem dann gegeben, wenn es nichts kostet, wie laut der Zeitung ein Blick in die Amtszeit der ehemaligen Verteidigungsministerin Viola Amherd zeigte. Die SBB wollen internationale Zugreisen ausbauen und so eine Alternative zum Flugzeug bieten. Besonders großes Wachstumspotenzial sieht die SBB auf Strecken nach Deutschland, Italien, Frankreich und Großbritannien. Selina Uhrich.
4: Neue Zahlen von der SBB zeigen, bis 2035 könnte die Zahl der internationalen Bahnreisenden deutlich steigen. Das grösste Wachstum hat es laut SBB auf der Strecke via Basel Richtung Deutschland. Bis 2035 rechnet die SBB mit fast 19'000 Reisenden pro Tag. Besonders stark dürfte aber auch die Nachfrage auf Paris und London werden. Für London prüft die SBB jetzt auch Direktzüge ab der Schweiz. Die könnten aber frühestens ab den 20-30er Jahren verkehren, wie die SBB Social Media sagt.
5: Das vom Hantavirus heimgesuchte Kreuzfahrtschiff Hondius ist in die Niederlande zurückgekehrt. In Rotterdam waren nach Angaben der Reederei noch 25 Seeleute, ein Arzt und eine Pflegekraft an Bord. Auch die Leiche der auf See gestorbenen deutschen Frau wurde mit nach Rotterdam gebracht. Für 23 Crewmitglieder aus den Philippinen, der Ukraine, Russland und Polen sind Quarantäneunterkünfte eingerichtet worden. Zwei niederländische Crewmitglieder durften zu Hause in Quarantäne. In der Schweiz sind zwischen letztem September und Januar insgesamt 77 Wölfe getötet worden. Das rasche Wachstum der Wolfspopulation sei damit gebremst worden, teilt das Bundesamt für Umwelt, BAFU, mit. Die Behörde hatte den Abschuss von rund 115 Tieren genehmigt. Durch die Abschüsse habe allerdings die Bildung von Rudeln nicht gebremst werden können, so das BAFU.
3: Taiwans Staatsführung hat nach dem Treffen von US-Präsident Donald Trump mit Chinas Staatschef Xi Jinping betont, wie wichtig weitere US-Waffenlieferungen für Taiwan und die Sicherheit in der ganzen Region seien. Taiwan habe strategische Bedeutung für die Sicherheit im Indopazifik. China wolle die Machtverhältnisse notfalls gewaltsam verändern, hieß es vom taiwanesischen Präsidenten. Trump hatte jüngst erklärt, dass er seine ausstehende Entscheidung über weitere Waffenverkäufe an Taiwan als Druckmittel gegenüber Peking sieht.
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6: Was gerade so geht und läuft auf der Zentralschweizer Strasse, das sehen wir jederzeit in unserer Radio Pilatus App. Wenn ihr oben aufs Verkehrssymbol klickt, fahrt vorsichtig, wenn ihr unterwegs seid und habt Sorge.
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6: Ja, so Hand aufs Herz, wir wollen ja nicht motzen. Aber so richtig Frühling ist anders. Nach einem grauen und teilweise auch nassen Tag soll es jetzt morgen aber ein trockenes und recht freundliches Aufstehen geben, bevor es dann auf den Nachmittag und Abend wieder mehr zutut. Das bei um die 17 Grad maximal. Und Richtung Pfingsten, da sieht es im Moment so richtig nach Frühling aus für die Hit 600. Unbedingt noch eure Lieblingshits eingeben, die dann über Pfingsten sollen am Radio laufen, noch bis am Mittwoch. Und dann feiern wir zusammen frühlingshaft Pfingsten zu der besten Musik. Euch jetzt aber zuerst gute und erholsame Nacht. Mein Name ist Tim Jakob. Buenas noches.
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2: Diese Themen haben heute Schlagzeilen gemacht. Guten Abend.
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2: Israel hat 4 Schweizer auf einer Gaza-Hilfsflotte festgenommen. Die israelische Marine hatte die Schiffe vor Zypern gestoppt. Unter den Festgenommenen befinden sich nach Angaben der Aktivisten 4 Schweizer, darunter die Lausanner Künstlerin Anne Roscher. Israels Ministerpräsident Netanyahu bestätigte den Einsatz und sprach von einem boshaften Vorhaben. Die Schiffe wollten Hilfsgüter in den Gazastreifen bringen.
3: Wer in der Schweiz eine Aufenthaltsbewilligung B hat, erhält gleich viel Sozialhilfe wie Schweizerinnen und Schweizer. Das Justizdepartement prüft nun gemäss Blick, diese Gleichstellung aufzuheben. Nicola K. Thomas.
4: Ab nächstes Jahr haben die ersten Ukrainerinnen und Ukrainer mit Schutzstatus S Anspruch auf eine B-Bewilligung und somit auch auf mehr Sozialhilfe. Gleichzeitig zieht sich der Bund aus der Finanzierung zurück. Das bedeutet für Gemeinden und Kantone gesamthaft zusätzliche Kosten von 300 Millionen Franken.
3: Deshalb prüfe das Staatssekretariat für Migration SEM die entsprechende Verordnung anzupassen.
5: Ein Smartphone-Verbot für Kinder unter 12 Jahren wäre ein wichtiges Signal an die Gesellschaft. Das sagt der Tessiner Mitte-Nationalrat Giorgio Fonio. Der Bundesrat hat aber einen entsprechenden Vorstoß abgelehnt. Ein solches Verbot greife zu stark in die Erziehungsautonomie der Eltern ein. Das sei ein enttäuschender Entscheid, so Fonio.
6: Die Politik braucht mehr Mut. Immer mehr Familien und Lehrpersonen verlangen klare Regeln zum Schutz der Kinder.
5: Der Bundesrat anerkennt aber die Risiken übermäßiger Smartphone-Nutzung für Kinder. Geprüft werden nun unter anderem digitale Alterskontrollen für Apps sowie strengere Jugendschutzregeln für soziale Netzwerke.
2: Ein Thurgauer, der seine Adoptivtochter vergewaltigt hat, ist vor dem Bundesgericht abgeblitzt. Dieses hat die Freiheitsstrafe von 10 Jahren bestätigt. Der Mann hat zudem mehrere Mädchen aus dem Umfeld der Tochter sexuell missbraucht. Er verlangte, freigesprochen zu werden. Die Mädchen beschuldigten ihn zu Unrecht und hätten ein Komplott gegen ihn geschmiedet, so der Verurteilte. Das Bundesgericht fand seine Darstellung nicht überzeugend. Die Women's Super League, die höchste Schweizer Frauenliga im Fußball, will sich weiter professionalisieren. Wie der Schweizerische Fußballverband vor den Medien mitteilt, wird die Women's Super League bis Sommer 2027 schrittweise in eine Aktiengesellschaft umgewandelt. Die 10 Clubs, die in der Liga spielen, werden als Aktionäre beteiligt, wobei die Absteiger ihre Anteile jeweils an die Aufsteiger abtreten.
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7: Was gerade so geht und läuft auf der Zentralschweizer Straße, das sehen wir jederzeit in unserer Radio Pilatus App. Wenn ihr oben aufs Verkehrssymbol klickt, fahrt vorsichtig, wenn ihr unterwegs seid und habt Sorge.
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7: Ja, so Hand aufs Herz. Wir wollen ja nicht motzen. Aber so richtig Frühling ist anders. Nach einem grauen und teilweise auch nassen Tag soll es jetzt morgen aber ein trockenes und recht freundliches Aufstehen geben, bevor es dann auf den Nachmittag und Abend wieder mehr zutut. Das bei um die 17 Grad maximal. Und Richtung Pfingsten, da sieht es im Moment so richtig nach Frühling aus für die Hit 600. Unbedingt noch eure Lieblingshits eingeben, die dann über Pfingsten sollen am Radio laufen, noch bis am Mittwoch. Und dann feiern wir zusammen frühlingshaft Pfingsten zu der besten Musik. Euch jetzt aber zuerst gute und erholsame Nacht. Mein Name ist Tim Jakob. Buenas noches.
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2: Diese Themen haben heute Schlagzeilen gemacht. Guten Abend.
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3: Interne Papiere der letzten Monate und Jahre zeigen die Uneinigkeit der Landesregierung in zentralen sicherheitspolitischen Themen. Dabei ging es etwa um die Fragen, wie akut die Bedrohungslage ist und welche Fähigkeiten die Armee haben sollte, wie die NZZ schreibt. In erster Linie drehe sich die Debatte um die Frage nach der Finanzierung. Einigkeit habe es vor allem dann gegeben, wenn es nichts kostet, wie laut der Zeitung ein Blick in die Amtszeit der ehemaligen Verteidigungsministerin Viola Amherd zeigte. Die SBB wollen internationale Zugreisen ausbauen und so eine Alternative zum Flugzeug bieten. Besonders großes Wachstumspotenzial sieht die SBB auf Strecken nach Deutschland, Italien, Frankreich und Großbritannien. Celina Uhrig.
4: Neue Zahlen der SBB zeigen, bis 2035 könnte die Zahl der internationalen Bahnreisenden deutlich steigen. Das grösste Wachstum hat es laut SBB auf der Strecke via Basel Richtung Deutschland. Bis 2035 rechnet die SBB mit fast 19'000 Reisenden pro Tag. Besonders stark dürfte aber auch die Nachfrage auf Paris und London werden. Für London prüft die SBB jetzt auch Direktzüge ab der Schweiz. Die könnten aber frühestens ab den 2030er Jahren verkehren, wie die SBB Social Media sagt.
2: Das vom Hantavirus heimgesuchte Kreuzfahrtschiff Hondius ist in die Niederlande zurückgekehrt. In Rotterdam waren nach Angaben der Reederei noch 25 Seeleute, ein Arzt und eine Pflegekraft an Bord. Auch die Leiche der auf See gestorbenen deutschen Frau wurde mit nach Rotterdam gebracht. Für 23 Crewmitglieder aus den Philippinen, der Ukraine, Russland und Polen sind Quarantäneunterkünfte eingerichtet worden. Zwei niederländische Crewmitglieder durften zu Hause in Quarantäne. In der Schweiz sind zwischen letztem September und Januar insgesamt 77 Wölfe getötet worden. Das rasche Wachstum der Wolfspopulation sei damit gebremst worden, teilt das Bundesamt für Umwelt, BAFU, mit. Die Behörde hatte den Abschuss von rund 115 Tieren genehmigt. Durch die Abschüsse habe allerdings die Bildung von Rudeln nicht gebremst werden können, so das BAFU.
3: Taiwans Staatsführung hat nach dem Treffen von US-Präsident Donald Trump mit Chinas Staatschef Xi Jinping betont, wie wichtig weitere US-Waffenlieferungen für Taiwan und die Sicherheit in der ganzen Region seien. Taiwan habe strategische Bedeutung für die Sicherheit im Indopazifik. China wolle die Machtverhältnisse notfalls gewaltsam verändern, hieß es vom taiwanesischen Präsidenten. Trump hatte jüngst erklärt, dass er seine ausstehende Entscheidung über weitere Waffenverkäufe an Taiwan als Druckmittel gegenüber Peking sieht.
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5: Was gerade so geht und läuft auf der Zentralschweizer Strasse, das seht ihr jederzeit in unserer Radio Pilatus App. Wenn ihr oben aufs Verkehrssymbol klickt, fahrt vorsichtig, wenn ihr unterwegs seid und habt Sorge.
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5: Ja, so Hand aufs Herz, wir wollen ja nicht motzen. Aber so richtig Frühling ist anders. Nach einem grauen und teilweise auch nassen Tag hat es morgen aber ein trockenes und recht freundliches Aufstehen geben, bevor es dann auf den Nachmittag und Abend wieder mehr zutut. Das bei um die 17 Grad maximal. Und Richtung Pfingsten, da sieht es im Moment so richtig nach Frühling aus für die Hit 600. Unbedingt noch eure Lieblingshits eingeben, die dann über Pfingsten sollen am Radio laufen, noch bis am Mittwoch. Und dann feiern wir zusammen frühlingshaft Pfingsten zu der besten Musik. Euch jetzt aber zuerst gute und erholsame Nacht. Mein Name ist Tim Jakob. Buenas noches.
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2: Diese Themen haben heute Schlagzeilen gemacht. Guten Abend.
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2: Israel hat 4 Schweizer auf einer Gaza-Hilfsflotte festgenommen. Die israelische Marine hatte die Schiffe vor Zypern gestoppt. Unter den Festgenommenen befinden sich nach Angaben der Aktivisten 4 Schweizer, darunter die Lausanner Künstlerin Anne Roscha. Israels Ministerpräsident Netanyahu bestätigte den Einsatz und sprach von einem boshaften Vorhaben. Die Schiffe wollten Hilfsgüter in den Gazastreifen bringen.
3: Wer in der Schweiz eine Aufenthaltsbewilligung B hat, erhält gleich viel Sozialhilfe wie Schweizerinnen und Schweizer. Das Justizdepartement prüft nun gemäss Blick, diese Gleichstellung aufzuheben. Nicola Katomas.
4: Ab nächstes Jahr haben die ersten Ukrainerinnen und Ukrainer mit Schutzstatus S Anspruch auf eine B-Bewilligung und somit auch auf mehr Sozialhilfe. Gleichzeitig zieht sich der Bund aus der Finanzierung zurück. Das bedeutet für Gemeinden und Kantone gesamthaft zusätzliche Kosten von 300 Millionen Franken.
3: Deshalb prüfe das Staatssekretariat für Migration SEM, die entsprechende Verordnung anzupassen.
5: Der Bundesrat lehnt ein Smartphone-Verbot für Kinder unter 12 Jahren ab. Damit stellt er sich gegen einen Vorstoß der Mitte-Nationalräte Giorgio Fonio und Regina Durr. Ein solches Verbot greife zu stark in die Erziehungsautonomie der Eltern ein, so der Bundesrat. Dennoch müsse über den Schutz der Jugend diskutiert werden, sagt Bundesrätin Elisabeth Bumschneider zu Blick.
6: Diese Social Media sind für verletzliche Junge gefährlich und es ist unsere Verantwortung, die Jungen zu schützen.
5: Geprüft werden nun unter anderem digitale Alterskontrollen für Apps sowie strengere Jugendschutzregeln für soziale Netzwerke.
2: Ein Thurgauer, der seine Adoptivtochter vergewaltigt hat, ist vor dem Bundesgericht abgeblitzt. Dieses hat die Freiheitsstrafe von 10 Jahren bestätigt. Der Mann hat zudem mehrere Mädchen aus dem Umfeld der Tochter sexuell missbraucht. Er verlangte, freigesprochen zu werden. Die Mädchen beschuldigten ihn zu Unrecht und hätten ein Komplott gegen ihn geschmiedet, so der Verurteilte. Das Bundesgericht fand seine Darstellung nicht überzeugend. Die Women's Super League, die höchste Schweizer Frauenliga im Fußball, will sich weiter professionalisieren. Wie der Schweizerische Fußballverband vor den Medien mitteilt, wird die Women's Super League bis Sommer 2027 schrittweise in eine Aktiengesellschaft umgewandelt. Die 10 Clubs, die in der Liga spielen, werden als Aktionäre beteiligt, wobei die Absteiger ihre Anteile jeweils an die Aufsteiger abtreten.
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7: Was gerade so geht und läuft auf der Zentralschweizer Strasse, das seht ihr jederzeit in unserer Radio Pilatus App. Wenn ihr oben aufs Verkehrssymbol klickt, fahrt vorsichtig, wenn ihr unterwegs seid und habt Sorge.
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7: Ja, so Hand aufs Herz. Wir wollen ja nicht motzen. Aber so richtig Frühling ist anders. Nach einem grauen und teilweise auch nassen Tag soll es jetzt morgen aber ein trockenes und recht freundliches Aufstehen geben, bevor es dann auf den Nachmittag und Abend wieder mehr zutut. Das bei um die 17 Grad maximal. Und Richtung Pfingsten, da sieht es im Moment so richtig nach Frühling aus für die Hit 600. Unbedingt noch eure Lieblingshits eingeben, die dann über Pfingsten sollen am Radio laufen, noch bis am Mittwoch. Und dann feiern wir zusammen frühlingshaft Pfingsten zu der besten Musik. Euch jetzt aber zuerst gute und erholsame Nacht. Mein Name ist Tim Jakob. Buenas noches.
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0: Und jetzt geht's gemütlich durch die Nacht.